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3: Ich bin Moritz Einzel. Großer Tag für Kanada bei der Fußball-WM. Das Team des Co-Gastgebers hat sein zweites Gruppenspiel gegen Katar mit 6:0 gewonnen. Mit dem ersten Sieg überhaupt in der kanadischen WM-Geschichte hat das Team beste Chancen auf die K.O.-Runde. Überschattet wurde das Spiel durch eine schwere Verletzung beim Kanadier Ismaël Koné nach einem katarischen Foul. Katar beendete die Partie nach 2 roten Karten zu 9. Zuvor hatte die Schweiz gegen Bosnien-Herzegowina mit 4:1 gewonnen. Tschechien und Südafrika trennten sich 1:1. In diesen Minuten beginnt für den nächsten Gastgeber das zweite Spiel. Mexiko trifft auf Südkorea. In Brüssel ist EU-Gipfel. Dabei geht es heute vor allem um die künftigen Ausgaben der Europäischen Union, aber indirekt auch um die großen Probleme von der Wirtschaft bis hin zu Krieg und Frieden. Aus Brüssel berichtet Dieter Ebeling.
4: 2.000 Milliarden will die Kommission in den Jahren 2028 bis 2034 ausgeben. Der Streit darum teilt die EU. Die Länder im Nordwesten, also auch Deutschland, wollen erstens weniger ausgeben und zweitens mehr für die Ankurbelung der Industrie und für die Verteidigung. Die Länder im Süden und Osten sagen, ja, die Weltlage hat sich verändert, aber wir brauchen trotzdem viel Geld für Landwirtschaft und Regionalpolitik.
3: Die bevorstehende Hitzewelle ist eine Gefahr für obdachlose Menschen. Davor warnt der Sozialverband VDK. Präsidentin Bentele sagte, extreme Hitze könne genauso tödlich sein wie extreme Kälte. Menschen ohne festen Wohnsitz bräuchten Zugang zu sicheren, gekühlten Unterkünften und zu sauberem, kühlem Wasser. Städtische Trinkbrunnen könnten hier helfen, so Bentele. Die DRK Wasserwacht hat im vergangenen Jahr deutlich mehr Menschen aus Sachsens Seen gerettet. Die Zahl der Einsätze hat sich innerhalb von 2 Jahren mit 1769 nahezu verdoppelt. 245 Mal mussten die Ehrenamtlichen vor allem Schwimmer und Surfer aus direkten Gefahrenlagen retten. 90% der Badestellen im Freistaat sind unbewacht. Viele Kommunen können sich aus Kostengründen kein Personal leisten, weshalb es dort oft heißt, baden auf eigene Gefahr.
2: Das Sachsenwetter.
5: Eine warme Nacht bei 19 bis 17, in den hohen Lagen um die 15 Grad. Der Freitag zeigt sich dann ebenfalls brütend heiß mit bis zu 34 Grad und einem leichten Schauer- und Gewitterrisiko. Das Wochenende kommt ebenfalls hochsommerlich daher, allerdings mit kräftigen Schauern und Gewittern am Samstag, die eventuell auch unwetterartig sein können, bei sehr schwül heißen 23 bis 34 Grad.

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1: Ich bin Moritz Einzel. Sozialverbände fordern angesichts der Hitzewelle mehr Schutz für obdachlose Menschen. Eine Sprecherin des Deutschen Roten Kreuzes sagte der Rheinischen Post, die meisten könnten sich in ihre kühle Wohnung zurückziehen. Das gelte nicht für obdachlose Menschen, die der Sonne ohne Schutz ausgesetzt seien. Städte und Kommunen sollten im Sommer kühle Orte bereitstellen oder öffentliche Trinkbrunnen installieren. Ähnlich äußerte sich die Präsidentin des Sozialverbandes VDK, Bentele. Einen Monat nach dem Start der neuen E-Auto-Förderung hat Umweltminister Schneider eine positive Bilanz gezogen. Dem Redaktionsnetzwerk Deutschland sagte der SPD-Politiker, man habe mehr als 55.000 Anträge mit einer beantragten Fördersumme von rund 240 Millionen Euro. Die meisten Antragsteller wollten vollelektrische Autos fahren. Mehr als die Hälfte habe ein Haushaltseinkommen von maximal 45.000 Euro. Die soziale Staffelung funktioniere also, so Schneider. Die DRK Wasserwacht hat im vergangenen Jahr deutlich mehr Menschen aus Sachsens Seen gerettet. Die Zahl der Einsätze hat sich innerhalb von 2 Jahren mit 1.769 nahezu verdoppelt. 245 Mal mussten die Ehrenamtlichen vor allem Schwimmer und Surfer aus direkten Gefahrenlagen retten. 90% der Badestellen im Freistaat sind unbewacht. Viele Kommunen können sich aus Kostengründen kein Personal leisten, weshalb es dort oft heißt, baden auf eigene Gefahr. Bei der Fußball-WM hat Co-Gastgeber Kanada in seinem zweiten Gruppenspiel ein Torfestival gefeiert, 6:0 gegen Katar. Zuvor hatte auch die Schweiz einen klaren Sieg eingefahren, die Eidgenossen bezwangen Bosnien-Herzegowina mit 4:1. Mann des Spiels war der eingewechselte Johann Mansambi vom SC Freiburg mit 2 Treffern. Er sagte bei Magenta TV:
2: Ja, natürlich, wenn ich spiele, ich will immer ein Impact haben. Und auch wenn ich reinkomme, ich will mein Bestes geben, Mannschaft zu helfen. Und ja, heute, ich denke, dass ich gut meine Das Mannschaft geholfen habe.
1: Schon am frühen Abend trennten sich Tschechien und Südafrika 1:1. Gerade ist Halbzeit in der zweiten Partie des nächsten Gastgebers, Mexiko, gegen Südkorea. Da steht es zur Pause 0:0. Wenn dieses Spiel einen Sieger hat, dann steht der schon sicher als Gruppensieger im 16. Finale.
0: Das Sachsenwetter.
3: Eine warme Nacht bei 19 bis 17, in den hohen Lagen um die 15 Grad. Der Freitag zeigt sich dann ebenfalls brütend heiß mit bis zu 34 Grad und einem leichten Schauer- und Gewitterrisiko. Das Wochenende kommt ebenfalls hochsommerlich daher, allerdings mit kräftigen Schauern und Gewittern am Samstag, die eventuell auch unwetterartig sein können, bei sehr schwül heißen 23 bis 34 Grad.

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2: Ich bin Moritz Einzel, guten Morgen. In Brüssel ist EU-Gipfel. Dabei geht es heute vor allem um die künftigen Ausgaben der Europäischen Union, aber indirekt auch um die großen Probleme, von der Wirtschaft bis hin zu Krieg und Frieden. Aus Brüssel berichtet Dieter Ebeling.
3: 2.000 Milliarden will die Kommission in den Jahren 2028 bis 2034 ausgeben. Der Streit darum teilt die EU. Die Länder im Nordwesten, also auch Deutschland, wollen erstens weniger ausgeben und zweitens mehr für die Ankurbelung der Industrie und für die Verteidigung. Die Länder im Süden und Osten sagen, ja, die Weltlage hat sich verändert, aber wir brauchen trotzdem viel Geld für Landwirtschaft und Regionalpolitik.
2: Die Hitzewelle ist eine Gefahr für obdachlose Menschen. Davor warnt der Sozialverband VdK. Präsidentin Bentele sagte dem Redaktionsnetzwerk Deutschland, extreme Hitze könne genauso tödlich sein wie extreme Kälte. Menschen ohne festen Wohnsitz bräuchten Zugang zu sicheren, gekühlten Unterkünften und zu sauberem, kühlem Wasser. Städtische Trinkbrunnen könnten hier helfen, so Bentele. Die DRK Wasserwacht hat im vergangenen Jahr deutlich mehr Menschen aus Sachsens Seen gerettet. Die Zahl der Einsätze hat sich innerhalb von 2 Jahren mit 1.769 nahezu verdoppelt. 245 Mal mussten die Ehrenamtlichen vor allem Schwimmer und Surfer aus direkten Gefahrenlagen retten. 90% der Badestellen im Freistaat sind unbewacht. Viele Kommunen können sich aus Kostengründen kein Personal leisten, weshalb es dort oft heißt, baden auf eigene Gefahr. Torfestival für Co-Gastgeber Kanada bei der Fußball-WM. Die Kanadier haben ihr zweites Gruppenspiel gegen Katar mit 6:0 gewonnen. Die Schweizer hatten ja nur Remis gegen Katar gespielt. Ihre zweite Partie gegen Bosnien-Herzegowina gewannen die Eidgenossen jetzt mit 4:1. Doppeltorschütze Johann Mansambi vom SC Freiburg bei Magenta TV.
4: Wir wissen, dass die WM, wir müssen alles geben, was wir gegen Katar gemacht haben. Wir wissen, wir waren nicht so gut. Wir wollten nur besser machen und heute gewinnen.
2: Außerdem trennten sich Tschechien und Südafrika 1:1.
5: Und das Katja Möckel Wetter haben wir für Sie gleich.
6: Ja, das ist schön warm. Wir starten diesen Freitagmorgen mit 20 Grad zwischen Leipzig, Dresden und auch Chemnitz. Die große Hitze kommt auch heute nun richtig bei uns an und treibt die Temperaturen auf um die 35 Grad. Es werden zwar ein paar Wolken auftauchen, aber großes Gewitterrisiko besteht nicht.
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5: Und wir haben gleich eine Unfallmeldung aus Leipzig für Sie. Betrifft die B87, die ist voll gesperrt, die Leipziger Straße zwischen Markranstädt und Leipzig.
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5: Jo, weil die Nachrichtenkollegen gerade beim Fußball waren, ein Ergebnis können wir jetzt amtlich ergänzen, weil das Spiel auch vorüber ist. Mexiko schlägt Südafrika am Ende doch mit 1:0 und sichert sich damit den Gruppensieg und ist als erste Mannschaft im 16. Finale und hat sogar Heimspiel im Aztekenstadion. So, Sie sind hoffentlich zu Hause und freuen sich aufs Wochenende.
6: Oder auf dem Weg zur Arbeit.
5: Guten Morgen mit Hitradio RTL.
6: Morgen.

0: Morgen.
1: Ja, das ist Hitradio RTL. Wir wünschen einen wunderbaren Start in diesen Freitag. Und vielleicht haben Sie gerade Purple Disco Machine noch im Ohr gehabt. Er hat kein Ohr mehr.
0: Also, ja, das ist nicht gut, ne?
1: Muss die Notbremse ziehen und kommende Konzerte absagen. Hat gestern Abend auf Instagram gepostet, dass er schon seit Wochen irgendwie Tinnitus hat und teilweise gar nichts mehr hört, ne? Und es ihm wirklich sehr, sehr, sehr, sehr schwer fällt, jetzt nicht hinterm DJ-Pult stehen zu können.
0: Wenn die Ärzte sagen, du musst aussetzen, dann ist es gut, dass er das
1: tut. Gesundheit geht natürlich vor. Wünsch mal an dieser Stelle gute Besserung und immer schön positiv bleiben. Ne?
0: Genau, positiv bleiben ist auch immer der Gedanke der Kollegen, wenn sie uns ein paar interessante Fakten mit auf den Weg geben, wie jetzt auch.
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3: Da taucht es wieder auf, dieses Problem. Es raubt uns den Schlaf und wir finden keine Lösung. Und dann sagt uns noch jemand, konzentrier dich doch mal auf was Positives. Denk doch nicht immer so negativ. Es wird schon nicht so schlimm. Du machst dir zu viele Sorgen. In der Bibel spricht Jesus vor allem in der Bergpredigt bei Matthäus über Sorgen. Er versucht zu erklären, dass wir uns nicht um das tägliche Leben sorgen müssen, sondern auf Gott vertrauen, dass wir im Hier und Jetzt leben, dass wir versorgt sind. Das ist natürlich eine große Herausforderung zu glauben, wenn die Rechnungen ins Haus kommen, wir vielleicht mit einer schweren Krankheit zu kämpfen haben und. Diese Probleme verschwinden ja nicht einfach, aber sie sind leichter zu ertragen, wenn wir unsere Sorgen an Gott abgeben. Es geht auch um den Fokus zu ändern, sonst wird das, auf das wir schauen, immer größer und verdrängt die schönen Dinge, die auch noch da sind. Ja, mit Vertrauen und Glauben, da lässt sich schon vieles ertragen. Und mit einem Perspektivwechsel können wir auch Lösungen finden, die wir vielleicht nicht gleich auf dem Schirm hatten. Versuchen Sie es gerne. Ich wünsche Ihnen auf jeden Fall ein entspanntes Wochenende.
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0: Mal recken und strecken. Und dann raus aus den Federn. 5.22 Uhr.
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0: Ja, eine Musik, die zwei Varianten heute wieder. Es geht um einen Stern, der deinen Namen trägt.
2: Von DJ Ötzi, ja.
0: Man sagt immer DJ Ötzi, aber der Song ist offiziell von DJ Ötzi und Nick P. Wir hören mal rein.
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0: Endgeile Nummer immer noch.
2: Kennt man ja.
0: Klar.
2: Auf jeder Party.
0: Geht gut. So, wer ist dieser Nick P.? Warum wird der Nick P. immer genannt? Ein gewisser Nikolaus Presnik, der hat genau dieses Lied erfunden, geschrieben und selber als Schlager gesungen 10 Jahre vorher, bevor der DJ Ötzi das Ding bekannt gemacht hatte. Das klang so.
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0: DJ Ötzi hat es dann halt ein bisschen aufgepimpt. Ne?
1: Ich wollte es nur mal anbieten. Wir können heute auch mal den Nick Pair als Solisten machen. So, wenn Sie wollen, dass es mal ein bisschen anders klingt. Sie entscheiden. Ich mache wieder Strichliste am Ende der Sendung. Hör mal einen der beiden Songs. Mal sehen, ob der Nick Pair heute mal die Ehre hat, alleine zu singen.

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1: Mit Michael Daub, guten Morgen. Sachsens Ministerpräsident Kretschmer warnt vor einem Durchbrennen der Brandmauer gegen die AfD. Der CDU-Politiker sagte dem Spiegel, die Brandmauer verschaffe nur Zeit, löse aber kein Problem. So sei die AfD bereits an Orten, wo sie über 50% der Stimmen bekämen, nicht mehr auf andere Parteien angewiesen. Der Sächsische Rechnungshof kritisiert die Finanzpolitik des Freistaates. Der Einsatz von Steuergeldern werde noch zu selten ehrlich auf seine Wirkung überprüft. Sachsen habe kein Einnahmeproblem. Obwohl heute extrem hohe Temperaturen erwartet werden, gibt es für Schüler in Sachsen kein generelles Hitzefrei und auch keine Temperaturgrenze. Darauf hat das Landesamt für Schule und Bildung hingewiesen. Jede Schulleitung dürfe selbst darüber entscheiden. Die Hitzewelle ist eine Gefahr für obdachlose Menschen. Davor warnt der Sozialverband VDK. Präsidentin Bentele sagte dem Redaktionsnetzwerk Deutschland, extreme Hitze könne genauso tödlich sein wie extreme Kälte. Und nach der Unterzeichnung des Rahmenabkommens zwischen den USA und dem Iran ist die US-Seeblockade iranischer Häfen aufgehoben worden. Das hat das US-Militär mitgeteilt.
2: Und wir teilen Ihnen jetzt das Katja Möckel-Wetter mit.
3: Ja, die Aussichten könnten tatsächlich nicht besser sein. Geht warm los bei um die 20 Grad heute Morgen und bis 35 werden es da heute noch. Das wird mehr als sommerlich. Deshalb haben Sie vielleicht Lust auf Abkühlung beim Sommerwendschwimmen heute Abend in Leipzig am Kulki. Begleitet von der besonderen Stimmung des Sonnenuntergangs. Denn am Wochenende gibt es ja nicht nur passend zur Hitze auch den längsten Tag des Jahres. Und da macht es besonders viel Spaß, abends was zu unternehmen.
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2: Fahren Sie bitte vorsichtig auf der Autobahn A72 Plauen Richtung Chemnitz. Zwischen Zwickau-Ost und Hartenstein liegen Reifenteile auf der Fahrbahn und Unfallsperrung der B87 in Leipzig, die Leipziger Straße zwischen Markranstädt und Leipzig. Da kommen Sie momentan nicht durch.
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2: Also, stürzen wir uns rein ins Sommer-Sonnenwende-Wochenende.
3: Ja.
2: So, in dieser Show spielt eine Achterbahnfahrt eine entscheidende Rolle. Rudern und Bräuler essen. Habe ich das gut auf den Punkt gebracht?
3: Kann man so sagen,
2: ja. So, wenn das alles Dinge sind, die Ihnen durchaus interessant vorkommen, dann werden Sie gerne mit uns munter.
3: Nicht abschalten.
2: Wir geben uns jetzt Bronzegebiet.

0: Tagesstart. Nicht nur, aber auch wegen Phil Collins. Das ist Hitradio RTL. Hier sind Katja Möckel und Uwe Fischer. Um 5.42 Uhr. Draußen ist es schon heller, als ob es 8:30 wäre. Wunderbar.
1: Ja, ist schön. Sieht richtig cool aus.
0: Wollen wir ein bisschen rumwundern?
1: Rumwundern? Wie meinst du rumwundern?
0: Ich finde, das war heute der schönste Sonnenaufgang von der Welt vorhin. Vielleicht haben Sie das auch gesehen, vielleicht war es nur bei mir so. Der ganze Himmel strahlend blau und im Hintergrund so rötlich geschippert, wie mit so einem Pastellstift so rumgetrickselt. So, weißt du, zauberhaft schön. Ach ja, tut gut. So. Übrigens, am Wochenende ist ja wieder 80er-Alarm bei uns hier. Wir machen ja immer Special 80er-Wochenende bei Hitradio RTL mit Ihren Musikideen. Und wenn Sie da was beisteuern mögen, vielleicht auch sommerlich inspiriert, dann sind wir sehr dankbar. Schicken Sie eine WhatsApp-Sprachnachricht oder sagen Sie uns vielleicht auch, warum Sie ganz bestimmten Song vorschlagen. Wird auch belohnt. Willst du verraten, was wir vorbereiten?
1: Mach mal gerne.
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0: 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Ne? 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
1: Ja, der versprüht dann quasi so feuchten Nebel. 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
0: 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Ich glaube, das will ich auch haben. für zu Hause. Also,
1: alle, die uns mit ihren Musikideen benebeln, den schenken wir dann. Die haben die Chance auf diesen tollen Hightech-Ventilator.
0: Und einen Mega-80er, den gönnen wir uns jetzt schon. Der kommt von Stacey Q und heißt We Connect auf Hitradio RTL.

Guten Morgen. 6:08 ist es am Sommer, Sonnenwende, Wochenende, Anfangsfreitag. Hier ist Tetradio RTL. So, Unfall übrigens müssen wir leider durchgeben. Vollsperrung zwischen Plessa und Plessa Süd. Bitte beachten.

0: Moin Moin, auf Hitradio RTL mit Katja Möckel und Uwe Fischer. So, wir haben zu viel Spargel. Wir verlängern die Spargelsaison, während in anderen Bundesländern die Spargelsaison pünktlich zum Johannistag ja endet. Wächst es hier und gedeiht wunderbar.
1: Aber ich dachte danach, darf man gar kein mehr stechen?
0: Naja, wenn noch was da ist, ist doch schön, kann man noch mal Festessen machen.
1: Der wird doch schon, dann giftig, oder?
0: Wird schon alle werden. Ach, was ist doch dann frisch nachgewachsen. Ich bin kein Fachmann, aber die werden schon wissen, was sie tun. Die Themen des Morgens in einer halben Minute Hitradio RTL aktuell um 6.
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6: Ich bin Justin Hamm. Guten Morgen. Bei der Fußball-WM hat Co-Gastgeber Mexiko als erstes Team die K.O.-Runde erreicht. Die Mexikaner gewannen auch ihr zweites Gruppenspiel gegen Südkorea mit 1:0 und stehen damit im 16. Finale. Zuvor feierte mit Kanada ein weiterer Turniergastgeber ein Torfestival. Moritz Einzel berichtet.
7: Ein großer Tag für den kanadischen Fußball. Gegen Katar gelang der erste WM-Sieg überhaupt. Und wie? 6:0. Allerdings war Katar nach 2 roten Karten am Ende zu 9. Auch die Schweiz gewann deutlich 4:1 gegen Bosnien-Herzegowina. Doppeltorschütze Johann Mansambi vom SC Freiburg bei Magenta TV.
8: Das ist wie ein Traum, dass ich WM spielen kann, 2 Tore zu schießen und dann Player of the Match.
7: Außerdem trennten sich Tschechien und Südafrika 1:1.
6: Der Sächsische Rechnungshof kritisiert die Finanzpolitik des Freistaates. Der Einsatz von Steuergeldern werde noch zu selten ehrlich auf seine Wirkung überprüft, so Behördenchef Jens Michel bei der Vorstellung des ersten Teils des Jahresberichts. Sachsen habe kein Einnahmenproblem. Man müsse wieder lernen, Schwerpunkte zu setzen. Nicht jedes neue Projekt sei wirklich notwendig, heißt es. Sozialverbände fordern angesichts der Hitzewelle mehr Schutz für obdachlose Menschen. Eine Sprecherin des Deutschen Roten Kreuzes sagte der Rheinischen Post, Städte und Kommunen sollten kühle Orte bereitstellen oder öffentliche Trinkbrunnen installieren. Ähnlich äußerte sich auch der Sozialverband VdK. Obwohl heute extrem hohe Temperaturen erwartet werden, gibt es für Schülerinnen und Schüler in Sachsen kein generelles Hitzefrei und auch keine Temperaturgrenze. Darauf hat das Landesamt für Schule und Bildung hingewiesen. Jede Schulleitung dürfe selbst darüber entscheiden.
0: Da schauen wir uns das mal ganz genau an mit den Temperaturen.
1: Ja, bei der Hitze schmilzt nicht nur das Eis schon am Morgen, auch die Motivation. Nee, war Spaß. Lange haben wir uns warmes Wetter gewünscht. Dass es jetzt gleich so heiß wird, ist natürlich das Topping. Schon jetzt haben wir leicht über 20 Grad, wenn wir mal so gucken, zwischen Greutsch, Bad Lausick und auch den östlichen Landesteilen wie in Radeberg. Es bleibt auch richtig angenehm, zumindest am Sachsenhimmel. Kaum eine Wolke gibt es da. Zum Nachmittag eventuell ein, zwei Schattenwolken. Kleines Schauer- und Gewitterrisiko. Ja, und die Temperaturen geben ordentlich Gas. Heute und am Wochenende um und über 35 Grad.
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0: Tun Sie es dringend gefallen und passen Sie bei diesen Temperaturen doppelt und dreifach gut auf im Straßenverkehr, damit nichts passiert. Wegen Unfalls ist die B87 in Leipzig gesperrt, Richtung Mackranstädt. Also in beiden Richtungen zwischen Leipzig und Mackranstädt kommen Sie nicht durch. Und auch zwischen Plessa und Plessa Süd hat es einen Unfall gegeben vorhin und deswegen ist dort voll gesperrt.
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0: So, bei uns gibt's die Musik, damit die Motivation nicht schmilzt.
1: Damit die Motivation nicht schmilzt, ja.
0: Und wenn du so in ein Sommer-Sonnenwende-Wochenende reingehst wie heute Morgen, dann ist die richtige Zeit für was ganz Besonderes von ABBA. Angel Eyes auf Hitradio RTL.

0: Narkotik heißt dieser Titel und der kriegt bei den Aussichten völlig neue Bedeutung. Guten Morgen bei Radio RTL.
1: Ja, ist jetzt schon ganz schön warm, ne, da draußen. Aber wir haben es ja so gewollt. Und wollen wir eigentlich auch mal ein Experiment machen, wenn es heute und am Wochenende so heiß wird? Wir kochen uns ein Spiegelei direkt auf dem Asphalt. Denn das spart Strom.
0: Oder wahlweise auf der Motorhaube.
1: Ja, hier ist der gesungene Wetterbericht von Hitradio RTL.
2: Liebe Freunde.

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1: Das Miteinander, was sie haben, das ist schon außergewöhnlich. Da sind auch mal schwierige Momente sicher dabei, die man dann aber leichter wegstecken kann, wenn man einfach zusammensteht. Und das machen sie schon gut.
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0: könnte alles schlimmer sein im Leben, oder? Guten Morgen bei Hitradio RTL 6.21 Uhr. Hier sind Katja Möckel und Uwe Fischer.
1: Ja, das finde ich auch.
0: Und wenn es mal läuft, dann läuft's. Der Mega-Sommer ist da, pünktlich zum Wochenende, wie sich das gehört. Und als ob man es geplant hätte, was steht heute auf dem Kalender, 19. Juni. Das ist der offizielle Flip-Flop-Tag.
1: Ja, da hält sich ja immer noch hartnäckig das Gerücht, ne, dass man mit Flip-Flops nicht Auto fahren darf.
0: Und stimmt das etwa nicht?
1: Doch. Horch mal, hier ist unser helles Köpfchen Matthias Drahin.
2: Aha, in 30 Sekunden.
3: Ja, Flipflops im Auto sind grundsätzlich nicht verboten, genauso wenig wie High Heels oder Gummistiefel oder ganz ohne Schuhe zu fahren. Ausgenommen sind Berufskraftfahrer, die müssen immer festes Schuhwerk tragen. Trotzdem können Flipflops am Steuer böse Folgen haben. Kommt es nämlich zu einem Unfall, kann später das Gericht davon ausgehen, dass der Verursacher mit seinen Flipflops der allgemeinen Sorgfaltspflicht nicht nachgekommen ist. Es droht ein saftiges Bußgeld, werden Personen verletzt, sogar eine härtere Verurteilung. Auch könnte die Vollkaskoversicherung bei Schäden am eigenen Fahrzeug teilweise oder ganz platzen. Fazit: Mit Flipflops fahren ist grundsätzlich erlaubt, aber am Ende keine so gute Idee.
0: Guck an, hat man auch nicht gewusst. Lernen wir immer wieder dazu. Wir bleiben gleich beim Thema Autofahren. Zwei wichtige Verkehrsmeldungen. Die eine von der B173 zwischen Kesselsdorf und Wilsdruff in Richtung Freiberg. Eine Ölspur. Und einen Wildunfall hat es gerade gegeben auf der A4 Richtung Erfurt an der Abfahrt Ronneburg.

0: die Rachel, Sometimes auf Hitradio RTL. Und ich kenne eine Frau, die auch bei diesem Wetterwochenende nicht mal die große Zehe ins Wasser stecken wird, weil es zu kalt ist. Die steht neben mir und heißt Katja Möckel.
1: Wieso? Zu kalt? Wie meinst du das?
0: Du gehst doch nie baden.
1: Auch nee, baden gehe ich nicht. Und am Pool setze ich mich eigentlich auch nur an den Rand. Das reicht mir.
0: Also im Wasser kann man sie nie sehen, aber auf dem Wasser wird man sie am Wochenende sehen können. Wollen wir nachher noch verraten, oder?
1: Auf dem Wasser?
0: Ist doch morgen ist doch großes Spektakel, oder nicht? Beim Rudern, ja?
1: Ach so. Das habe ich erstmal ausgeblendet.
0: Ja, das verraten wir später noch. Jetzt erstmal die wichtigen Themen des Morgens. Hitradio RTL aktuell 6:30.
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0: guten Morgen. Trotz hoher Temperaturen bekommen viele Schüler in Sachsen heute nicht einfach so wie früher hitzefrei. Laut Landesamt für Schule und Bildung dürfe jede Schule individuell entscheiden. Jedes Gebäude sei schließlich anders temperiert. Die Flughäfen Leipzig und Dresden werden noch in den kommenden Jahren Verluste machen. Das geht aus dem Jahresbericht der Mitteldeutschen Flughafen AG hervor. Demnach sind bis 2030 weitere 168 Millionen an Unterstützung nötig. Leipzig gehört bei den Müllgebühren bundesweit zu den teuersten Städten. Durchschnittshaushalte zahlten dort zuletzt mehr als 400 Euro pro Jahr. Spitzenreiter ist Flensburg mit nur gut 160 Euro. Schlusslicht Bergisch Gladbach mit satten 480 Euro pro Jahr. In Brüssel hat der EU-Gipfel begonnen. Themen gibt's reichlich. Es geht um den EU-Haushalt, um die Ukraine, den Iran und auch um das Verhältnis zu China. Mit staatlicher Förderung erzielen die Unternehmen des Landes Rekordüberschüsse. Das setzt Europas Industrie zu. Bei der Fußball-WM steht Co-Gastgeber Mexiko nach einem 1:0-Erfolg im zweiten Gruppenspiel gegen Südkorea als Gruppensieger im 16. Finale. Zuvor hatte Kanada gegen Katar 6:0 gewonnen und die Schweiz besiegte Bosnien-Herzegowina mit 4:1. Außerdem trennten sich Tschechien und Südafrika 1:1.
1: Und unser Katja Möckel Lieblingswetter.
2: Ja, warum teuer nach Bali fliegen, wenn das tropische Paradies gerade kostenlos vor der Haustür liegt, ne? Fehlt nur noch einer, der mit der Palme wedelt. Wir haben aktuell zwischen 18 und 22 Grad an diesem Freitag früh, dazu fast wolkenloser Sachsenhimmel. Zum Nachmittag sind ein paar Wolken möglich, aber nur in Ausnahme auch mal ein Hitzegewitter. Am Wochenende ändert sich nichts, es bleibt heiß und schwül und wer Abkühlung sucht, findet sie vielleicht bei der Museumsnacht morgen Abend in Dresden. Von 18 bis Mitternacht öffnen über 40 Museen und Ausstellungshäuser für Besucher.
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1: Die Straße zwischen Plessa und Plessa Süd ist weiter wegen des Unfalls voll gesperrt und es gibt einen Blitzer in Zittau auf der Humboldtstraße, wenn Sie von Olbersdorf reinkommen in den Ort.
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1: So, der Laden läuft hier Richtung Wochenende jetzt mit Dermot Kennedy und Alpha Will. Wir spielen Big in Japan. Wir haben gerade mal geguckt, Wassertemperatur passt auch für den ersten Sprung ins kühle Nass. Talsperre Malta meldet 21 Grad, das ist stark.
2: Oh, das ist aber ganz schön frisch.
1: Das ist toll, andere Seen haben erst 17, 18. Also, rein ins Vergnügen mit Hitradio RTL.

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1: Wir spielen mit Heike Schade aus Leipzig.
2: Jo, so ist es.
3: Heute gibt's eine tierische Schätzfrage.
1: Immer gut.
3: Okay. Ihr kennt alle das Wombat?
1: Nein.
2: Ja.
1: Dann erklär mir mal, was ein Wombat ist.
2: Das sind die kleinen, kuscheligen, niedlichen Kuscheltiere.
3: Ein australisches Beuteltier.
2: Genau.
3: Und das hat eine weltweit einzigartige Eigenschaft. Es ist nämlich das einzig bekannte Tier, das, wie soll ich das jetzt umschreiben, würfelförmigen Kot produziert.
1: Das ist ja wirklich interessant. Mhm. Tatsächlich.
3: Und wie viele dieser perfekten Würfel erzeugt denn ein einziges Wombat schätzungsweise pro Tag?
1: Wovon ernähren die sich? Das sind das Pflanzenfresser, dann wird es eine Menge sein. Ich würde sagen, es sind 66.
2: So viel würde ich jetzt nicht sagen. Ich sage 42.
3: Ich könnte jetzt für die Antwort sehr ausholen bzw. ins Detail gehen. Das mache ich aber nicht. Wer es wissen möchte, kann mich gerne off-air über WhatsApp fragen. Die Lösung ist, ein einziges Wombat produziert bis zu 100 solche Würfel pro Tag. Ist quasi der König
1: der Würfel.
3: Der Kackewürfel.
1: Na. Man wird nicht dümmer, wenn man der Katja Möckel zuhört.
3: Ja, der Punkt geht an Uwe. Heike?
1: Ja, aber konnte ja eh nur raten.
3: Du bekommst dafür unser schönes Hitradio RTL Rundum Glücklich-Paket. Wünschen wir dir noch einen schönen Tag.
2: Das wünsche ich euch auch und macht weiter so.
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fröhliches Munterwerden mit Hitradio RTL um 10 Minuten vor 7. Jetzt machen wir mal französische Musik und denken an den Jetset, der sich in Saint-Tropez rumtreibt oder in Nizza oder in Cannes. Und da sagen wir uns, Edge, wir haben mindestens genauso schönes Wetter

0: glaube noch 11, wenn ich mich jetzt nicht verrechne, noch 11 Tage Tankrabatt.
1: 11 Tage Tankrabatt,
0: ja, dann
1: okay.
0: Ist, find ich, oder geht es vielleicht doch länger. Der Bauernverband macht jetzt nochmal mobil, will den Tankrabatt zumindest für Diesel bis Ende November sogar verlängert sehen, weil die natürlich ein Riesenproblem kriegen, wenn die Erntesaison dann losgeht. Das ist ja deren Hauptziel.
1: Weißt du, was ich alles will?
0: Mal sehen. Ja, du hast, deine Lobby ist nicht ganz so groß wie die vom Bauernverband.
1: Deswegen, wo fange ich an, wo höre ich auf?
0: Mal gucken, was die schaffen. Um 7 gleich hier, Hitradio RTL aktuell.
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14: Ich bin Justin Hamm. Guten Morgen. Bei der Fußball-WM steht der erste Teilnehmer des 16. Finals schon fest. Es ist Co-Gastgeber Mexiko. Die Mexikaner haben mit 1:0 gegen Südkorea gewonnen und damit sogar schon den Gruppensieg klar gemacht. Zuvor feierte auch Mitgastgeber Kanada einen Sieg, allerdings deutlich höher. 6:0 hieß es gegen Katar. Die Schweiz gewann mit 4:1 gegen Bosnien-Herzegowina und Tschechien und Südafrika trennten sich 1:1. Sachsens Ministerpräsident Kretschmer warnt vor einem Durchbrennen der Brandmauer gegen die AfD. Der CDU-Politiker sagte dem Spiegel, die Brandmauer verschaffe nur Zeit, löse aber kein Problem. So sei die AfD bereits an Orten, wo sie über 50% der Stimmen bekäme, nicht mehr auf andere Parteien angewiesen. Brisant, erst gestern hatten konservative und rechte EU-Abgeordnete für Abschiebezentren in Drittstaaten gestimmt. Die Kassen der Kommunen in Deutschland sind klamm, das verdeutlicht der neue Finanzreport der Bertelsmann Stiftung. Mit 32 Milliarden Euro gab es im vergangenen Jahr den höchsten Fehlbetrag der Geschichte. Vor allem Kosten für Soziales und Personal sind hoch. Ursula Winkler berichtet.
15: Obwohl in den Kommunen bereits gespart wird, gehen die Forscher davon aus, dass das Defizit weiter wachsen wird. An vielen Orten verfalle die kommunale Infrastruktur, etwa bei Straßen und Schulen. Gespart werde auch zum Beispiel in Bibliotheken oder Musikschulen. Solche Maßnahmen würden die Teilhabemöglichkeiten der Menschen beeinträchtigen, aber die strukturellen Finanzprobleme nicht lösen. Die Experten fordern eine grundlegende Reform.
14: Angesichts der steigenden Temperaturen machen sich viele Menschen in Ostdeutschland Sorgen. Nach Angaben der Barmer befürchten mehr als die Hälfte künftig mehr Hitzewellen in unserer Region. Etwa 70% passen ihr Verhalten bei hohen Temperaturen an, etwa mit mehr Ruhepausen oder mehr Trinken. Gleichzeitig sieht die Krankenkasse noch deutlichen Verbesserungsbedarf, zum Beispiel beim Hitzeschutz in Kliniken, Pflegeeinrichtungen und in der Arbeitswelt.
0: Na, da schauen wir gleich mal drauf, wie das hier alles sich zusammenschiebt.
1: Das schiebt sich gut zusammen und wird noch heißer im Laufe des Tages. Also heute wird es wahrscheinlich schon recht anspruchsvoll für viele mit bis zu 35 Grad. Aktuell haben wir auch schon leicht über 20. Dazu nicht eine Wolke am Sachsenhimmel. Da kommt ein bisschen was auf, also an Wolken heute Nachmittag. Aber es soll nur in Ausnahme mal ein Schauer oder ein Hitzegewitter geben. Ich werde mir heute Nachmittag einfach so eine Kühltruhe buchen.
0: Sehr gut.
1: Im Supermarkt.
0: Genau, legen wir uns einfach.
1: Und einfach mal eine halbe Stunde chillen, oder?
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0: Auf der B173 gibt es Behinderungen in Richtung Chemnitz wegen einer Ölspur zwischen Kesselsdorf und Wilsdruff und Unfallbehinderungen auch zwischen Plessa und Plessa Süd. Wird mittlerweile vorbeigeleitet, zwar, aber es dauert eben länger, ist aber nicht mehr gesperrt. Blitzer in Zittau auf der Humboldtstraße, in Leipzig auf der Philipp-Rosenthal-Straße und in Chemnitz auf der Pelzmühlenstraße.
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0: Da kommen wir gleich mal zur Feier des Tages. Das Wort der Woche küren. Ist es A. Hitzekeule oder B. 16. Finale. Für mich das Wort der Woche 16. Finale. Das ist wirklich eine WM mit vielen Neuheiten. 16. Finale hatte ich vorher auch nie auf dem Schirm gehabt. Mal sehen, wer der Nächste ist, der da reinrutscht. Dann neben den Mexikanern, die hat es ja dann schon
1: die Hitzewacht macht was mit dir, kann das sein? Bei uns läuft ja auch keine Klimaanlage. Ich verstehe es. Alles gut.
0: Gleich mehr
1: alles gut, Fischi.

0: 11 Minuten nach 7 ist es und jetzt packen wir das Runde ins Eckige.
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3: Ja, da heißt es Aufatmen bei der Schweiz. Zweites Gruppenspiel gewonnen mit einem 4:1 gegen Bosnien-Herzegowina. Damit sind die Schweizer auch auf Kurs K.O.-Runde. Und diesen Kurs will morgen natürlich auch unsere deutsche Mannschaft nehmen. Wie die Ausgangslage da ist, weiß unser Sportexperte Jens Umbreit.
4: Ja, der Countdown läuft für das zweite Gruppenspiel. Heute geht's nach Toronto. Dort steigt morgen die Partie gegen die Elfenbeinküste. Eins ist klar, es wird wieder keine Hitzeschlacht für unsere Jungs werden. Angenehme Temperaturen, leicht über 20 Grad werden in Toronto erwartet. Da wird's bei uns heißer am Samstagabend beim Public Viewing. Manuel Neuer steht dann morgen in der Kiste. Sein 21. WM-Spiel, der ist ja extra wegen seiner besonderen Aura zurück in die Nationalmannschaft geholt worden. Und nach dieser Aura wurde er auch bei der Pressekonferenz gestern befragt.
5: Können Sie uns mal sagen, welche Aura haben Sie genau? Was ist das?
6: Ja, müssen Sie ja sagen, ich bin ja gerade in den Raum gekommen.
4: Hoffentlich haben die Ivorer morgen auch Respekt vor Neuers Aura. Nette Geschichte übrigens noch von den Japanern, speziell von den Fans aus Fernost. Die hatten ja viele Sympathien gewonnen, weil sie nach dem 2:2 ihrer Nationalmannschaft gegen die Niederlande im Stadion von Dallas aufgeräumt haben. Mit blauen Mülltüten liefen sie durch die Reihen, sammelten den Abfall ein. Das ging schön viral, aber einer hatte mal wieder was zu meckern. Die japanischen Frauen. Der Vorwurf lautet, die zumeist männlichen Fans würden vor den Kameras im Ausland schön aufräumen, um einen guten Eindruck zu machen. Aber sobald sie wieder in Japan sind, packen sie im Haushalt nicht mehr mit an. Der Slogan bei vielen Posts lautete deshalb, please do it at home. Wenn ihr mich jetzt bitte mal entschuldigt, ich suche jetzt mal hier bei uns die Mülltüten.
3: Ja, wenigstens einer. Danke, Jens. Und jetzt passt gleich einfach noch den Geschirrspüler mit ausräumen. Ja, das übersehen Männer auch gerne mal. Übrigens, was haben Geschirrspüler und Fußball gemeinsam?
0: Hau raus.
3: Beides hat System.
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0: kommen Sie uns gesund und munter auf Arbeit oder wohin Sie gerade unterwegs sind. Guten Morgen bei Radio RTL.
1: Ja, vergessen Sie das Deo nicht.
0: Ja, und aufpassen, Straßenverkehr, gerade bei der Hitze, dann tagsüber ist der nächste Unfall passiert, leider. Auf der B169 Richtung Döbeln, die äußere Hainichener Straße in Dittersbach, Unfall an der Abfahrt Frankenberg.

0: Just Like a Pill. Pink mit dieser wirklich amtlichen Nummer, metert ordentlich, tut gut, am Freitagmorgen bei Travi RTL. Und es gibt eine Rückrufaktion bei der Drogeriekette DM, der Esslernlöffel der Marke Baby Love. Da können Teile abgehen, klein und verschluckt werden, deswegen bitte nicht mehr verwenden und bei DM abgeben, auch ohne Kassenbon, wie das dann üblich ist. Themen des Morgens, 7:30, Hitradio RTL, aktuell für Sie.
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15: Mit Michael Daub, guten Morgen. Obwohl heute extrem hohe Temperaturen erwartet werden, gibt es für Schüler in Sachsen kein generelles Hitzefrei und auch keine Temperaturgrenze. Darauf hat das Landesamt für Schule und Bildung hingewiesen. Die Hitzewelle ist eine Gefahr für Obdachlose, davor warnt der Sozialverband VDK. Präsidentin Bentele sagte dem Redaktionsnetzwerk Deutschland, extreme Hitze könne genauso tödlich sein wie extreme Kälte.

0: Die Sparkasse Chemnitz muss laut Verwaltungsgericht kein Geschäftskonto für den rechtsorientierten Aktivisten Martin Sellner eröffnen. Der Österreicher, der eng mit den Freien Sachsen kooperiert, will in Chemnitz ein sogenanntes Institut für Remigration etablieren und braucht dafür ein Konto. Pirna feiert ab heute Stadtfest. Rund 40.000 Besucher werden in den nächsten 3 Tagen erwartet. Es gibt jede Menge Kultur, Musik und Mitmachaktionen. Damit alle unbeschwert feiern können, setzen die Veranstalter auf ein umfangreiches Sicherheitskonzept. Nach der Unterzeichnung des Rahmenabkommens zwischen den USA und dem Iran ist die US-Seeblockade iranischer Häfen aufgehoben worden. Das hat das US-Militär mitgeteilt. Die Streitkräfte würden aber weiter in der Region stationiert bleiben, um die Einhaltung der Vereinbarung zu überwachen.
1: Und jetzt machen Sie sich auf was gefasst.
2: Ja, das Wetter schießt einen Vogel ab und nimmt uns ordentlich in den Schwitzkasten heute. Selbst auf dem Fichtelberg, wir hatten heute knapp 30 Grad. Jetzt haben wir im Erzgebirge um die 22, im restlichen Freistaat so um die 25. Sonne gibt schon ordentlich Gas, am Nachmittag eventuell ein paar Wolken. Das Schauer- und Gewitterrisiko liegt aber nur bei 10%. Ja, und die Höchstwerte heute und am Wochenende dann so um die 35 Grad. Und apropos Vogelschießen, ab heute übers Wochenende in Klein-Hennersdorf in der schönen sächsischen Schweiz. Vogelschießen auf dem Wanderparkplatz, heute mit Fassbieranstich und morgen großem Umzug.
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1: Und Unfall auf der B87, deswegen die Leipziger Straße zwischen Markranstädt und Leipzig voll gesperrt. In Chemnitz hat es einen Motorradunfall auf dem Südring gegeben, Richtung Nevelstraße hinter der Adelsbergstraße. Und Achtung, zwischen Wilsdruf und Sora ist eine Kuh oder ein Ochse unterwegs, dort freilaufend. Vorsicht. Geblitzt wird in Zittau auf der Humboldtstraße, wenn Sie von Olbersdorf reinkommen. In Leipzig auf der Philipp-Rosenthal-Straße und auf der 171 in Marienberg zwischen der Rettungswache und dem Ärztehaus.
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1: Wir spielen jetzt für Sie eine Truppe, die sind schon im ZDF-Fernsehgarten aufgetreten. Wer kann das sein? Sie dürfen gerne raten, wer ist Egli vielleicht?
2: Guckst du das?
1: Die Kastelruther Spatzen? Nein!
2: Klingt aber so.
1: Kleiner Tipp, den Fernsehgarten hat damals noch nicht Andrea Kiewel präsentiert, sondern eine gewisse Ramona Leis. Wer sich noch an Ramona Leis erinnern kann.
2: War das vor 18 Jahren oder?
1: Ja genau, 1998 waren die tatsächlich mal großer Stargast dort. Snap! Jetzt hier auf Hitradio RTL.

0: Man muss mal sagen, es war lange nicht so viel los wie in diesen Tagen. Guten Morgen, Weltradio RTL.
1: Und heute noch ein großes Vergnügen, denn wir starten durch in Richtung Freizeitpark Plon. Ich weiß gar nicht, wer das auf dem Schirm hat. Der Freizeitpark feiert 30-jähriges Jubiläum in diesem Jahr und beschenkt sich quasi selbst mit einer Weltneuheit, pünktlich so kurz vor den Sommerferien. Und heute Nachmittag ist Eröffnung für Donnerwind, den weltweit ersten Multi-Launch Water Coaster. Das ist eine Kombination aus Hightech-Achter und Wasserbahn. Und Marketingchefin Katja Martin kommt aus dem Schwärmen gar nicht wieder raus.
2: Es gibt Wasserbahn, es gibt Achterbahn, es gibt Teile daraus, aber diese Interaktion mit dem Wasser, diese Abschusstechnik gibt es guten Gewissens weder in Amerika, die da wirklich federführend sind, noch in Asien, das sind wir die allerersten hier in Sachsen bei uns.
0: Abschusstechnik, ich kriege Angst.
1: Ja, ein Mix aus Wasser und Achterbahn, das klingt ziemlich aufregend. Wie muss ich mir das ungefähr vorstellen?
2: Das heißt, man spielt mit den Elementen. Es ist nicht das klassische, ich fahre einen Hill hoch, dann geht's schnell nach unten, was man von Achterbahn kennt, sondern wir haben hier eine ganz raffinierte Launch-Katapult-Technik angewandt. Das ist ein ganz besonderes Fahrgefühl. Ganz soft, dann wird man wieder abgeschossen. Also ich finde, das hat eigentlich alle Vorteile einer Achterbahn und einer Wasserbahn in sich vereint und die ist einfach toll.
1: Ja, und das müssen Sie unbedingt austesten. Wir machen das auch. Donnerwind Weltpremiere heute Nachmittag im Freizeitpark Plon. Mal sehen, wer da lauter schreit.
0: Katapulttechnik, mein lieber Mann.
1: Herrlich, lieb's jetzt schon.

Schabusi zum Freitagmorgen auf Hitradio RTL. Das ist Jennifer Rush und wir geben eine Unfallmeldung durch aus Waldheim. Da ist die Bahnhofstraße in Waldheim wegen Unfalls gesperrt. Und in Freital ist die Südstraße dicht ab der Kreuzung Weststraße, weil dort ein Feuerwehreinsatz läuft.

0: als irgendwas. Ja, wir düsen im Sauseschritt, Hauptsache mit bisschen Luft im Wind im Gesicht. Guten Morgen bei Radio RTL. Haben Sie gewusst, dass es an heißen Tagen erwiesenermaßen mehr Raubüberfälle und andere Gewalttaten gibt als sonst? Das ist mir auch neu gewesen, ernsthaft erwiesen, weil wir Menschen bei der Hitze halt aggressiver sind.
1: Und mit uns selbst wahrscheinlich überfordert, oder?
0: Ja,
1: dann also sind das so Kurzschlusshandlungen.
0: Lassen wir uns nicht provozieren, atmen alles schön weg und gucken mal, was der Tag so bringt an positiven Überraschungen. Um 8 für Sie, Hitradio RTL aktuell.
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18: Ich bin Justin Hamm. Guten Morgen. Sobald es heiß wird wie jetzt, ploppen automatisch viele Forderungen nach mehr Hitzeschutz auf, weil es einfach sehr viel Nachholbedarf gibt. Nun warnt das DRK und der Sozialverband VDK vor den Gefahren für obdachlose Menschen. Wer keine Wohnung hat, könne sich der Hitze kaum entziehen und sei oft ohnehin schon körperlich geschwächt, heißt es. Beide Verbände fordern von Städten und Kommunen mehr kühle Aufenthaltsorte und auch mehr öffentliche Trinkbrunnen. Obwohl heute extrem hohe Temperaturen erwartet werden, gibt es für Schülerinnen und Schüler in Sachsen kein generelles Hitzefrei und auch keine Temperaturgrenze. Darauf hat das Landesamt für Schule und Bildung hingewiesen. Jede Schulleitung dürfe selbst darüber entscheiden. Pirna feiert ab heute Stadtfest. Rund 40.000 Besucher werden in den nächsten 3 Tagen erwartet. Es gibt jede Menge Kultur, Musik und Mitmachaktionen. Damit alle unbeschwert feiern können, setzen die Veranstalter auf ein umfangreiches Sicherheitskonzept. Um die Altstadt zu entlasten, testet die Stadt einen neuen Ausweichparkplatz, das ehemalige Kraftverkehrgelände in der Clara-Zetkin-Straße. Die Zufahrt dorthin ist ausgeschildert. Bei der Fußball-WM steht der erste der 3 Gastgeber bereits in der K.O.-Runde. Im 2. Spiel hat Mexiko mit 1:0 gegen Südkorea gewonnen und ist sogar schon sicher Gruppensieger. Mit Gastgeber Kanada fuhr einen hohen Sieg ein, 6:0 gegen Katar. Die Schweiz gewann mit 4:1 gegen Bosnien-Herzegowina und Tschechien kam gegen Südafrika nur zu einem 1:1.
0: und ein besonderes Katja Möckel-Wetter.
1: Genau, wir bewegen uns heute einfach alle in Zeitlupe und nennen es mediterranes Lebensgefühl. Und das auf dem Freitag, besser geht's nicht. Guten Morgen bei knapp 25 Grad, schon jetzt um kurz nach 8. Das ist wirklich schön verrückt. Alle auf dem Bau werden mich jetzt erschlagen, aber Jungs, lieber eine eingenagelte Schraube als ein eingeschraubter Nagel. Wir schieben alles auf die Hitze, heute bei bis zu 35 Grad und das auch am Wochenende. Morgen dann ein leicht erhöhtes Schauer- und Gewitterrisiko.
9: Kunstausstellung auf der Festung Königstein, entlang der Elbe. Das alte Sachsen in Gemälden aus der Sammlung Wolfgang Donath.
0: Achtung bitte, auf der A9 Richtung Nürnberg liegt zwischen Reusig und Eisenberg ein Rad auf der rechten Spur. Dann in Sturzer an der Spitzkehre, Hocksteinschenke, ist ein Kälbchen ausgebüxt seit ein paar Minuten und irrt da herum. In Hartmannsdorf auf der Leipziger Straße, Kreuzung Chemnitzer, ist die Ampel ausgefallen. Da hat es deswegen auch schon einen Unfall gegeben. Und in Chemnitz ist der Südring jetzt vollgesperrt wegen des Unfalls zwischen Adelsbergstraße und Karl-von-Ossietzky-Straße. Geblitzt wird in Schackwitz auf der B175, in Riesa die 169 Richtung Oschatz und in Chemnitz auf dem Hohlweg, auf dem Weißen Weg und auf der Waldenburger Straße.
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0: Kannst du bitte für alle, die nur mit halbem Ohr immer hinhören können, kannst du noch mal nageln, hier das Nageln machen?
1: So, und du weißt auch, das, für alle die mit Handwerk nichts zu tun haben.
0: Das war so ein schöner, da steckt wieder so viel drin, das ist wieder Möckel-Psychologie, Möckel-Philosophie regelrecht.
1: Nee, ich glaube, das kennt der eine oder andere. Lieber eine eingenagelte Schraube als ein eingeschraubter Nagel. Oder nach fest kommt ab und nach ab kommt Arbeit.
0: Also ran an Speck.

0: Guten Morgen, 8:12. Das Schöne an der WM ist ja, dass nicht nur die FIFA eine Menge Geld daran verdient, sondern auch Sie.
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0: Bei uns jeden Morgen 100 Euro und mehr für den richtigen Tipp bei der WM. Und die Corinna Wittenberger hat Grund zum Jubeln, oder? Morgen nach Bernsdorf.
3: Ja, definitiv.
4: Du gewinnst 100 Euro, weil du richtig getippt hast.
3: Super, ich freue mich riesig.
0: Sieg Schweiz gestern war eine klare Sache, 4-1. Aber man bippert dann trotzdem, wenn man plötzlich mitten im Spiel ist und es wirklich um was geht, stimmt's?
3: Also ich war bis zur Halbzeit richtig verzweifelt.
0: Ja. Das stand ja 0-0. Ja, Happy End.
4: Ja, genau. Und deshalb 100 Euro für deine Urlaubskasse.
3: Oh, super. Ich danke euch von ganzem Herzen.
0: Hab ein schönes, heißes Fußballwochenende.
3: Dankeschön. Euch ebenfalls. Und macht weiterhin so tolle Musik.
0: Ja, und wir machen auch weiterhin so tolle Tipps, hoffentlich mit Ihnen. Heute Spiel des Tages Schottland gegen Marokko. Das ist auch eine enge, knappe Kiste. Marokko ja ein super Spiel gegen Brasilien gemacht. Puh, wer will einen Tipp abgeben? Sieg Marokko oder Sieg Schottland oder gibt es ein Unentschieden? Jetzt gern anrufen, geht um 100 Euro, wenn Sie richtig liegen. Telefonnummer ist die 0351 5000 2000.
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0: Was für ein Freitagmorgen. Willkommen bei Hitradio RTL. 8:21 ist es und es gab eine mehrfache Bitte von den Hörern. Ist das Autofahren jetzt in dieser Affenhitze mit Flipflops nun verboten oder nicht? Die einen sagen so, die anderen sagen so.
1: Ja, fragen wir doch einfach unser helles Köpfchen Matthias Drahim.
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3: Ja, Flipflops im Auto sind grundsätzlich nicht verboten, genauso wenig wie High Heels oder Gummistiefel oder ganz ohne Schuhe zu fahren. Ausgenommen sind Berufskraftfahrer, die müssen immer festes Schuhwerk tragen. Trotzdem können Flipflops am Steuer böse Folgen haben. Kommt es nämlich zu einem Unfall, kann später das Gericht davon ausgehen, dass der Verursacher mit seinen Flipflops der allgemeinen Sorgfaltspflicht nicht nachgekommen ist. Es droht ein saftiges Bußgeld, werden Personen verletzt, sogar eine härtere Verurteilung. Auch könnte die Vollkaskoversicherung bei Schäden am eigenen Fahrzeug teilweise oder ganz platzen. Fazit: Mit Flipflops fahren ist grundsätzlich erlaubt, aber am Ende keine so gute Idee.
0: Also sicher ist sicher. Danke, Matthias.

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18: Mit Michael Daub, guten Morgen. Sachsens Kommunen stecken tief in den roten Zahlen. Eine Studie der Bertelsmann Stiftung zeigt, die Investitionen brachen im vergangenen Jahr so stark ein wie in keinem anderen Bundesland. Gleichzeitig wuchsen die teuren Kassenkredite massiv. Das Haushaltsdefizit erreichte einen Rekordwert von über 1 Milliarde Euro. Sachsens Ministerpräsident Kretschmer warnt vor einem Durchbrennen der Brandmauer gegen die AfD. Der CDU-Politiker sagte dem Spiegel, die Brandmauer verschaffe nur Zeit, löse aber kein Problem. So sei die AfD bereits an Orten, wo sie über 50% der Stimmen bekämen, nicht mehr auf andere Parteien angewiesen. Mehr als die Hälfte der Menschen in Ostdeutschland sorgt sich vor einer steigenden Zahl von Hitzewellen, das berichtet die Barmer. Gleichzeitig sehen viele beim Hitzeschutz in Krankenhäusern und Pflegeeinrichtungen noch großen Nachholbedarf.

0: Rheinmetall-Chef Pappberger fordert globale Regeln für den Einsatz von KI bei Waffensystemen. Auf einer Rüstungsmesse in Paris hat er erklärt, dass Menschen immer die letzte Entscheidung über Schussabgaben treffen müssten, keine Maschine. Und bei der Fußball-WM steht Co-Gastgeber Mexiko nach einem 1:0-Erfolg im zweiten Gruppenspiel gegen Südkorea als Gruppensieger im 16. Finale. Zuvor hatte Kanada gegen Katar 6:0 gewonnen und die Schweiz besiegte Bosnien-Herzegowina 4:1. Außerdem trennten sich Tschechien und Südafrika 1:1.
1: Und jetzt kommt alles Rekordverdächtige auf einmal.
2: Ja, die meistgestellte Frage heute und auch die nächsten Tage. Schwitzt du noch oder klebst du schon? Ja, ein heißes Wochenende liegt vor uns. Knut aus Nünchritz hat gerade per WhatsApp durchgegeben. 30 Grad hat er schon am Thermometer. Und da geht noch ein bisschen was heute. Es ist eine Herausforderung bei der Arbeit natürlich, aber auch wenn Sie irgendwie Open Air was geplant haben. Ich hoffe, beim Stadtfest in Pirna ist genug Wasser am Start. 3 Tage lang durchfeiern, heißt es hier. Auch bei bis zu 35 Grad. Es wird neben viel Sonne zwar ein paar Wolken geben, die sich da zusammentun, Schauer und Hitzegewitter bringen können. Aber also heute weniger als dann morgen. Aber das sollte man schon auf dem Schirm haben. Aber ansonsten Vorfreude auf das längste und schönste Sommerwochenende bislang.
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1: Und bitte Vorsicht auf der A9 Richtung Berlin zwischen Naumburg und Weißenfels. Spanngurte auf der linken Spur und auf der A9 Richtung Nürnberg zwischen Dreusig und Eisenberg ein Rad auf der Fahrbahn rechts. In Freital ist die Südstraße gesperrt wegen eines Feuerwehreinsatzes. Der Südring in Chemnitz auch dicht zwischen Adelsbergstraße und Karl-von-Ossietzky-Straße, weil es da einen schweren Unfall gegeben hat. Und auch in Waldheim Unfall, Bahnhofstraße deswegen voll gesperrt. Und geblitzt wird in Chemnitz auf der Leipziger Straße und auf dem Hohlweg sowie auf der Pelzmühlenstraße. Und der Blitzer noch auf der B171 in Marienberg.
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1: Was ist jetzt mit diesem Shark Flex Breeze Hydro Co? Warum brauchen Sie das unbedingt bei diesem Wetter? Das ist also ein irre, geiler, moderner Ventilator mit Sprühnebelfunktion.
2: Ja, und so leise, dass man ihn quasi easy im Schlafzimmer aufstellen kann oder auch im Homeoffice. Der ist nämlich auch ohne Kabelei.
1: Perfekt.
2: Und für innen und außen.
1: Schenken wir Ihnen fürs Mitmachen beim 80er-Wochenende, denn wir warten ja wieder auf Ihre Musikideen.
2: Benebeln Sie uns gerne damit.
1: WhatsApp-Sprachnachricht. Und damit Sie auch da, sagen wir mal, ein Gefühl dafür kriegen, geben wir schon mal einen vor, den wir gerne spielen und lange nicht gespielt haben. Taylor Day mit Proof.

0: Taylor Swift. Am Sommersonnenwende-Vorbereitungswochenende Freitag bei Hitradio RTL mit Katja Möckel und Uwe Fischer.
1: Ja.
0: Und da ist ganz schön was los im Land. Man weiß gar nicht,
1: überall,
0: wo es erst hinrennen soll. Vielleicht dann erst zu späterer Stunde am späten Nachmittag, wenn es dann nicht mehr ganz so heiß ist. Das Plauener Spitzenfest lockt die Leute ins Vogtland. Übrigens morgen großer Headliner Michael Schulte. Da ist jemand dann der Eintritt auch frei, um so ein Konzert mal zu sehen. Oder das ganze Wochenende ist ja auch Döbelner Heimatfest mit großem historischen Markt, was wirklich sehenswert ist, auch für die Kinder. Und dann morgen ein großer Show mit Glasperlenspiel, die wir auch sehr mögen.
1: Ja, und morgen ist übrigens auch Hafenfest in Zwenkau mit einer Ruderregatta für jedermann. Am Vormittag, 10 Uhr geht's los. Verschiedene Firmen aus Leipzig und umzu wagen sich in die Ruderboote und machen das zum Teil.
0: Merken Sie, wie Ihre Stimme schon leicht zittrig
1: ist? Zum ersten Mal. Wir durften ja schon mal üben. Also auch eine Hitradio RTL-Mannschaft ist da mit am Start. Vielleicht mal gucken. Kommen will, kann das gerne tun, aber nicht ausbuhen, wenn wir Letzter werden.
0: Ja, ja? Das ist wahr. Mich haben sie auch nicht mit aufs Boot gelassen, damit sie wirklich
1: nicht. Nee, damit der Kahn nicht untergeht.
0: Dafür sorge ich für Speis und Trank. Wir werden nur nicht verhungern. Also.
1: Du machst Essen.
0: Ich bin in der Bräulerbude, habe ich doch versprochen.
1: Ach so,
0: und
1: na
0: was
1: dann.
0: Was denkst denn du? Na klar. Dann. Also Partywochenende, egal wo ihr es krachen lasst, jetzt mit Abba und Gimme, Gimme, Gimme.

8.50 Uhr. Das ist Hitradio RTL mit Katja Möckel, Uwe Fischer und Brian Adams jetzt. Und eine wichtige Unfallmeldung kommt von der B101. Bad Liebenwerder Richtung Großenhain in Höhe der B183 hat es gerade einen LKW-Unfall gegeben, direkt an der Kreuzung.

0: Das ist Hitradio RTL. Wir machen Ihnen den Freitag schön. Und der Einzelhandel schimpft mit uns. Wir sind zu geizig und geben zu wenig Geld aus. Jetzt werden Sie wahrscheinlich sagen, greifen wir am nackten Mann in die Tasche. Was dahinter steckt, eine der wichtigen Meldungen hier gleich bei Hitradio RTL aktuell um 9.
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20: Ich bin Justin Hamm. Guten Morgen. Deutsche Verbraucher halten ihr Geld zusammen und das spürt der Einzelhandel deutlich. Laut einer Umfrage im Auftrag des Portals Idealo vergleichen 62% der Menschen verstärkt Preise, 56% achten mehr auf Sonderangebote. Zwei Drittel sorgen sich, mit ihrem Geld nicht mehr auszukommen. Besonders gespart wird bei Kleidung, Gastronomie und Freizeitangeboten. Auf der anderen Seite fürchtet jeder sechste Einzelhändler inzwischen um seine Existenz. Wie können Fußballspiele im Stadion sicherer werden? Dafür haben die Innenminister der Länder verschiedene Lösungsansätze. Sachsens Innenminister Armin Schuster vertritt zum Beispiel die umstrittene Position, dass die Tickets personalisiert werden sollten, zunächst als Pilotprojekte mit vereinzelten Vereinen. Sein hessischer Kollege Posek lehnt das ab. Einig sind sich die Minister aber in dem Punkt, dass stärker gegen Pyrotechnik vorgegangen werden soll. Radeberg will beim autonomen Fahren eine Vorreiterrolle einnehmen. Der Stadtrat hat nun grünes Licht für eine 150.000 Euro teure Machbarkeitsstudie gegeben. Geplant ist unter anderem der Einsatz autonomer Shuttlebusse, die künftig den Bahnhof und die Innenstadt besser mit den lokalen Gewerbegebieten vernetzen sollen. Gastgeber Mexiko steht als erstes Team im 16. Finale der Fußball-WM. Die Mexikaner haben mit 1:0 gegen Südkorea gewonnen. Ein Torfestival feierte Co-Gastgeber Kanada. 6:0 gegen Katar. Die Schweiz gewann 4:1 gegen Bosnien-Herzegowina. Doppeltorschütze Mansambi vom SC Freiburg bei Magenta TV.
0: Wir wissen, dass die WM, wir müssen alles geben, was wir gegen Katar gemacht haben. Wir wissen, wir waren nicht so gut. Wir wollten nur besser machen und heute gewinnen.
20: Und dann spielten noch Tschechien und Südafrika, die trennten sich 1:1.
21: Und jetzt kommt eine besondere Spezialität von Katja Möckel.
22: Ja, die ersten schieben schon wieder Panik wegen Flaschenmangel, weil so viele Kästen gekauft, aber nicht wieder zurückgebracht werden, also Getränkekästen. Naja, Hitze macht halt durstig, aber nicht gleich panisch. Die Temperaturen peilen aktuell die 30-Grad-Marke an. Bis 35 im Schatten sind da heute noch vorhergesagt. Die Sonne knallt ordentlich, doch mit der Gluthitze wächst natürlich auch die Gefahr von Gewittern. Also die schwül heiße Luft ist der perfekte Treibstoff. Heute minimales Risiko, morgen dann etwas erhöhter.
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21: Auf der B93 gerade ein Unfall passiert zwischen Gößnitz und dem Abzweig nach Lömingen. Da war eben noch nicht gesichert. Vorsicht. In Freital bleibt die Südstraße weiter voll gesperrt wegen des Feuerwehreinsatzes. Zwischen Sora und Wilsdruff ist seit einer geraumen Zeit ein Bulle freilaufend unterwegs. Wir haben noch keine Entwarnung. Und in Waldheim Bahnhofstraße wegen Unfall voll gesperrt. Geblitzt wird in Ohorn auf der Hauptstraße, in Czakwitz auf der B175 und in Riesa B169 Richtung Oschau. 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
25: Uwe Fischer und Katja Merkel.
21: Leute, bringt das Pfand zurück. Wir brauchen Flaschen. Und
22: ja.
21: Trinken, das ist zwar eine Binsenweisheit, man kann es nicht mehr hören, aber wirklich pfeift alle halben Stunden die Kinder ran. Die denken nicht dran, so viel zu trinken, das ist wichtig. Und auch bei Oma und Opa, das hört man immer wieder, die vergessen das wirklich im Alter. Mhm. Und dann dehydrieren die ganz schnell, unsere Senioren. Also drauf achten.
22: Ja, willst du was aus meinem Glas?
21: Was?
22: Ich biete doch nur an.

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2: Morgen, hallo, hallo.
3: Ja, schönen guten Morgen, hier ist der Thilo Classic aus Schellenberg, hallo. Ich würde gern mal tippen.
2: Spiel des Tages wird heute sein, Schottland gegen Marokko. Die Quoten bei Betano Sportwetten sind: auf Sieg Schottland gibt's 15, Sieg Marokko 1,80 und unentschieden 3,65. So, da haben wir eine Richtlinie, eine Richtschnur. Und jetzt fragen wir mal, was tippst du? Wer gewinnt? Oder gibt es einen Unentschieden?
3: Also, ich habe ja das Marokko-Spiel gegen Brasilien gesehen und da fand ich die sehr gut. Also, ich tippe auf Marokko, obwohl mein Herz ein bisschen für Schottland schlägt. Aber ich muss sagen, fußballerisch ist Marokko, denke ich, ja stärker. Ich tippe auf Sieg Marokko.
2: Kann ich auch nichts dagegen sagen. Am Ende werden die nur Weltmeister, wenn die so weiterspielen.
4: Ich gleich gar nicht.
2: Ob du richtig liegst oder nicht, sagt dir nicht das Licht, sondern das erfahren wir dann heute Abend. Und morgen früh gibt es für dich 100 Euro, wenn dein Tipp voll auf die 12 war.
4: Thilo, ich drücke dir schon mal die Daumen, ha?
3: Ja, danke, danke.
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0: Das ist der Sommersonnenwende-Wochenende-Vorfreude-Freitag
1: mit das stimmt,
0: Katja
1: ja.
0: Möckel und Uwe Fischer. Und bei uns wird gleich ein Stern aufgehen. Die Frage ist nur, welcher?
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0: Ja, eine Melodie zur Wahl in zwei verschiedenen Fassungen. Hören wir gleich Nick P. mit dem Original von Ein Stern. Oder doch den Nick P. mit Unterstützung von DJ Ötzi.
3: Ein Stern, der deinen Namen trägt.
0: Ist eine klare Sache, kann man jetzt schon sagen. Nach der Werbung läuft's dann hier bei Hitradio RTL.
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18: Na, noch schlagen wir uns wacker.
19: Ja, es geht noch zumindest hier bei uns im Studio ohne Klimaanlage. Auch wenn die Sonne schon ordentlich prasselt und im Laufe des Tages die Temperaturen auf bis zu 35 Grad im Schatten steigen. Zum Nachmittag werden dann hier und da ein paar Wolken auftauchen. Später kann es auch so ein kleines Schauer- und Gewitterrisiko geben. Aber ja, selbst am Fichtelberg wird es heiß mit knapp 30 Grad. Also das ist da auch schon mal eine Hausnummer. Und das Wochenende selbst bleibt auch sehr, sehr sommerlich, aber es steigt das Schauer- und Gewitterrisiko.
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21: Und Achtung auf der Autobahn A13 Richtung Dresden zwischen Ruhland und Ortrand liegt eine große Holzlatte auf der rechten Spur. Und Blitzer neu auf der 169, wenn Sie von Riesa Richtung Oschatz unterwegs sind, kurz vor der Abfahrt Riesa-Weida. In Gerstorf wird auf dem Siedlerweg geblitzt, in Chemnitz auf dem Hohlweg, dem Weißenweg und der Waldenburger Straße und in Leipzig per Moserstraße statt einwärts kurz vorm PC.
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21: Und ich sag's, wie es ist. Nick P. alleine ist durchgefallen bei den Leuten. Zu schlageresk wäre der Song. Also, Malle ist schuld übrigens, dass es diese Neuaufnahme damals gab vom DJ Ötzi. Die haben da am Ballermann 2006 in der Sommersaison dieses Original von Nick P. einen Stern hoch und runter gespielt. Und Er brauchte als Anton aus Tirol ein Nachfolger. Da haben sie beschlossen, das Ding mods mal auf, es wird schon funktionieren.
19: Ich erinnere mich.
21: Hier ist er, DJ Ötzi. Ein Stern mit Unterstützung von Nick P., der es erfunden hat, viele Jahre zuvor.

0: Es ist 8 Uhr. Nee, 9 Uhr. 39, pardon.
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0: Wir spielen mit Heike Schade aus Leitsch.
2: Jo, so ist es.
3: Heute gibt's eine tierische Schätzfrage.
0: Immer gut.
3: Ihr kennt alle das Wombat?
0: Nein.
2: Ja.
0: Dann erklär mir mal, was ein Wombat ist.
2: Das sind die kleinen, kuscheligen, niedlichen Kuscheltiere.
3: Ein australisches Beuteltier.
0: Ah.
2: Ja.
3: Und das hat eine weltweit einzigartige Eigenschaft. Es ist nämlich das einzig bekannte Tier, das, wie soll ich das jetzt umschreiben, würfelförmigen Kot produziert.
0: Das ist ja wirklich interessant. Mhm. Tatsächlich.
3: Und wie viele dieser perfekten Würfel erzeugt denn ein einziges Wombat schätzungsweise pro Tag?
0: Wovon ernähren die sich? Das sind das Pflanzenfresser, dann wird es eine Menge sein. Ich würde sagen, es sind 66.
2: So viel würde ich jetzt nicht sagen. Ich sage 42.
3: Ich könnte jetzt für die Antwort sehr ausholen bzw. ins Detail gehen. Das mache ich aber nicht. Wer es wissen möchte, kann mich gerne off-air über WhatsApp fragen. Die Lösung ist, ein einziges Wombat produziert bis zu 100 solche Würfel pro Tag. Ist quasi der König
0: der Würfel.
3: Der Kackewürfel.
0: Na. Man wird nicht dümmer, wenn man der Katja Möckel zuhört.
3: Ja, der Punkt geht an Uwe. Heike?
0: Ja, aber konnte ja eh nur raten.
3: Du bekommst dafür unser schönes Hitradio RTL Rundum Glücklich-Paket. Wünschen wir dir noch einen schönen Tag.
2: Das wünsche ich euch auch und mach weiter so.
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zu Lebzeiten schon ein Denkmal gesetzt. Hello von Adele auf Hitradio RTL. Wir haben eine wichtige Verkehrsmeldung. Unfall, schwerer Unfall auf der Straße zwischen Porschwitz und Neuporschwitz ist voll gesperrt jetzt. Auf der A38 Richtung Leipzig, 1 Kilometer Stau zwischen Rippachtal und Lützen und der neueste Blitzer in Kunnerwitz Richtung Görlitz.

0: Der hat schon eingepackt.
1: Natürlich.
2: Steht ja ohne Kopfhörer da.
1: Wir haben zwar kein Hitzefrei, aber verkürzte Sendung gibt bei uns immer.
2: Feierabend schon, Uwe.
1: Katja Möckel und Uwe Fischer wünschen Ihnen, dass Sie das irgendwie überstehen. Und
2: 4 Minuten bleibst du noch hier.
1: Können.
0: Er muss los.
2: Und ich soll jetzt weitermachen, oder
1: was? Ariane Fiedler schwitzt sich mit Ihnen durch diesen hoffentlich schönen Freitag.
2: Absolut, das wird schön.
1: Bei Hitradio RTL. Mhm.
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17: Ich bin Justin Hamm. Viele Menschen in Deutschland sparen und der Einzelhandel leidet darunter. Die Ergebnisse einer Umfrage des Preisvergleichsportals Idealo wertet Tine Klimach aus.
18: Auf neue Klamotten oder Accessoires wird am meisten verzichtet, genauso wie auf Elektronik. Und nach wie vor wird auch bei Lebensmitteln gespart. Das haben über 30% der Befragten angegeben. Es werden dazu Preise verschiedener Anbieter verglichen, Sonderangebote gekauft und dazu Rabattcodes benutzt. Mehr als die Hälfte der Befragten geht weniger essen, aber auch auf Kinobesuche und Konzerte wird verzichtet.
17: Die Sparkasse Chemnitz muss vorerst kein Geschäftskonto für eine Initiative des rechtsorientierten Aktivisten Martin Sellner einrichten. Das bestätigte ein Sprecher der Sparkasse. Der Österreicher, der eng mit den Freien Sachsen zusammenarbeitet, will in Chemnitz ein sogenanntes Institut für Remigration eröffnen. Dafür braucht er ein Konto. Die Sparkasse lehnte den Antrag ab. Dagegen zog Sellner vor das Verwaltungsgericht Chemnitz und wollte die Eröffnung per Eilantrag erzwingen. Damit scheiterte er zunächst. Sachsens Getränkehersteller rechnen trotz Hitzewelle nicht mit einem Flaschenmangel. Die Lager seien gut gefüllt, sagt der Lausitzer Hersteller Oppacher. Auch bei den Lichtenauer Mineralquellen in Mittelsachsen sieht man sich gewappnet. Schon im Frühjahr wurde vorproduziert. Im Hochsommer läuft die Produktion rund um die Uhr. Bei länger anhaltender Hitze könnte es laut den Unternehmen aber doch eng werden. Deshalb der Appell an die Kunden, Leergut nicht im Keller horten, sondern zeitnah zurückbringen. Bei der Fußball-WM steht der erste der drei Gastgeber bereits in der K.O.-Runde. Im zweiten Spiel hat Mexiko mit 1:0 gegen Südkorea gewonnen und ist sogar schon sicher Gruppensieger. Mit Gastgeber Kanada fuhr einen hohen Sieg ein, 6:0 gegen Katar. Die Schweiz gewann mit 4:1 gegen Bosnien-Herzegowina und Tschechien kam gegen Südafrika nur zu einem 1:1.
19: Das Hitradio RTL Sachsenwetter heute hochsommerlich und es wird heute wohl noch heißer als gedacht. Also 36 Grad und es wird noch heißer. Heute wirklich sehr realistisch. Wir schaffen Temperaturen um die 37 Grad an der Spitze und auch auf dem Fichteberg. Knappe 30 sind angepeilt. Dazu Sonne erstmal bis zum Abwinken. Später kommen dann so ein paar Quellwolken dazu. Das könnte einzelne Schauer schon mal gegeben und auch Gewitter nicht ganz ausgeschlossen. Das sind auch die heißen Aussichten fürs Wochenende. Also es bleibt dabei. Temperaturen morgen zwischen 32 und 35 Grad. Gibt ein Sonne-Wolken-Mix zumindest für den Anfang und später dann mögliche Schauer- und Hitzegewitter.
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19: Auf der A4 Dresden Richtung Chemnitz zwischen Siebenlehn und Berbersdorf. Achtung bitte, hier liegen Gegenstände auf der rechten Spur. Dann staut es sich auf der B92 zwischen Plauen und Schöpstrehe. 10 Minuten Zeitverlust. Eine ungesicherte Unfallstelle B93 zwischen Gößnitz und dem Abzweig nach Lümmingen. In Waldheim ist die Bahnhofstraße voll gesperrt zwischen der Hertelstraße und Vogtstraße. Das Ganze nach einem Unfall. Also da bitte einmal möglichst weit umfahren und auch einen großen Bogen im Kreis Bautzen um die S111 zwischen dem Abzweig nach Purschwitz und Neupurschwitz. Auch hier ist nach einem Unfall jetzt voll gesperrt. Es wird geblitzt. B169 aus Riesa kommend Richtung Oschatz, kurz vor der Abfahrt Riesa-Weida. Dann Gersdorf, der Superblitzer auf dem Siedlerweg. In Ohorn, Hauptstraße Richtung Brettnich an der Bushaltestelle. Kunnerwitz Richtung Görlitz an der Bushalte. In Chemnitz, Stolberger Straße am Hornbach stadteinwärts. Dresden, der Superblitzer auf der Wilhelm-Franke-Straße stadtauswärts. Und Leipzig, die Permoser Straße statt einwärts am H4 Hotel, auch der Superblitzer. Wenn Sie das Ganze noch ergänzen können, dann bitte gerne einfach fix mal durchklingeln, kostenlos unter der 08000 77 8000. Vielen Dank.
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19: So, hi und hallo, man ist schon bereit, sich abzukühlen, oder? Kurz nach 10 und wir kratzen bereits an der 30-Grad-Marke. Kommen Sie gut hier ins Sommersonne-Satt-Wochenende. Heute Nachmittag dann auch mit 80ern nonstop ab 14 Uhr und Ihrer Chance auf Erfrischung mit unserem Shark Flex Breathe Ventilator, den Sie gewinnen im 80er-Wochenende hier bei Hitradio RTL. Jeder, der mitwünscht, ist im Abkühlungslostopf. Und jetzt läuten wir den Countdown ein fürs Wochenende Europe. Und der Final Countdown.
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2: Großartig. Vielen Dank, ihr beiden. Nadine und Christian, liebe Grüße zum Heimatverein Talwitz und viel Spaß beim Sommerfest Sommersonnenwende an diesem Wochenende und passend dazu gleich die Musik von Sandra hier. Passt zum Motto, ne? Eine Hitze der Nacht. In the heat of the night, gleich in voller Länge, nach dem Blick auf Sommerwetter und die Straßen hier bei Hitradio RTL.
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5: Das Hitradio RTL Sachsenwetter zum Freitagvormittag um kurz nach 11:30 und wir feiern die ersten 30 Grad. Die sind in Leisnig geknackt, die sind in Großenhain geknackt und die sind in Torgau geknackt. Und da geht noch einiges. Also 36, 37 Grad sind mitunter heute machbar. Dazu gibt's erstmal schön viel Sonne. Die scheint jetzt vielerorts noch ungestört vom blauen Himmel. Später kommen ein paar Wolken mit dazu. Es sind einzelne Schauer heute und Gewitter, die erstmal entstehen. Am Wochenende dann schon ein größeres Risiko, vor allem dann in den Abend rein. Hitzegewitter möglich, bis dahin nämlich weiterhin sehr heiß. Sonne und Wolken im Wechsel morgen 32 bis 35 Grad. Der Sonntag auch weiterhin hochsommerlich mit bis zu 32 Grad.
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5: So, guck mal auf die Straßen. A14, Halle Richtung Leipzig. Ein defekter LKW zwischen Rastplatz Kabelsgetal West und Gröbers. Standspur ist blockiert, aber Achtung, hier liegen auch überall Reifenteile rum. Dann A

0: 38, A9, Halle Richtung Leipzig zwischen Lützen und Bad Dürrenberg. Gefahr durch einen defekten PKW in der Auffahrt. Wir haben einen Unfall auf der B93 zwischen Gößnitz und dem Abzweig nach Lömingen. Auf der B170, Ortsdurchfahrt Dresden-Radeburger Straße. Aufpassen bitte, hier liegt ein Hammer auf der linken Spur. In Waldheim ist die Bahnhofstraße nach einem Unfall voll gesperrt zwischen Hertel- und Vogtstraße und es stockt auf der B6 Dresdner Landstraße zwischen der Beethovenstraße und Fischbach. Hier sind sie mit einer guten Viertelstunde mehr dabei. Dann wird geblitzt und zwar auf der B169 aus Riesa kommend Richtung Oschatz kurz vor der Abfahrt Riesa-Weida, Gersdorf an den Pfarrhäusern, der Superblitzer in Richtung Leisnig und Richtung Harter. Außerdem wird geblitzt in Zwickau am Fuchsgraben. Vom Reuterweg zum Selkross hat uns René gemeldet, lieben Dank dafür. In Kunowitz, da stehen sie Richtung Görlitz an der Bushaltestelle. Und Leipzig, Wurzner Straße, der Superblitzer. Auf der Dortmunder Straße wird stadteinwärts auch geblitzt. Und noch jemand was.
1: Hallo, ich möchte gerne einen Blitzer melden. Und zwar in Leipzig, Blitzeranhänger auf der Dieskauer Straße. Ciao.
0: Juhu, das war der Michael. Sag mal Dankeschön.
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0: 80er, 90er, 100% Sachsen-Sound mit Bonnie Tyler und Lost in France. 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Wir haben es 10:45 am Freitag.
1: Hallo, liebes Hitradio-Team. Hier ist die Conny. Ich möchte einen Blitzer melden auf der B2 in Kopschütz in Höhe des Kuhstalls. Mhm. Schön vorsichtig fahren. Tschüss.
0: Na, danke dir, Conny. Und gute Fahrt ins Wochenende. Heute allen ein hochsommerliches. Was machen wir denn da? Die Temperaturen laden natürlich logisch zum Baden ein und das hier wird, glaube ich, nicht nur erfrischend, sondern auch sehr lustig. Im Zwönitzer Erlebnisfreibad auf der Annaberger Straße findet heute im Rahmen der 5. Beachparty ab 17 Uhr die traditionelle Arschbomben-WM statt. Also da wird heute auf jeden Fall noch der Zwönitzer Arschbombenkönig gefunden und gekürt. Außerdem laufen die offenen Meisterschaften im Kopfweitsprung und wir springen in dieses heiße Wochenende mit Anlauf. Und zwar mit dem gesungenen Wetterbericht jetzt von Scherzkönig Christian Bieselt aus der Hitradio RTL-Sendung Ohne Namen. Heute Abend wieder live ab 19 Uhr.
2: Liebe Freunde,

Es geht ums nackte Überleben. Naja, kommst du mal gut durchs hier. Durch das Sommersonnenwende-Wochenende. Hitradio RTL ist an ihrer Seite. Heute Abend live on air für Sie. Christian Bieselt in der Sendung Ohne Namen ab 19 Uhr. Und den gerade gehörten gesungenen Wetterbericht fürs Wochenende, den können Sie gerne nicht nur nachhören, sondern auch nachschauen. 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

0: In the Dark, Purple Disco Machine auf Hitradio RTL und dem geht's gar nicht gut. Der Dresdner Star-DJ hat viele seiner kommenden Konzerte jetzt leider absagen müssen, hat selbst gepostet. Gestern Abend auf Insta, in den letzten 3 Wochen hatte ich mit Tinnitus und einem plötzlichen Hörverlust zu kämpfen. Bis Mitte Juli wird er auf jeden Fall nicht mehr auf der Bühne stehen und da wünschen wir auch gute und schnelle Genesung und beste Erholung. Worüber heute noch gesprochen wird, das gibt's gleich hier bei uns in Hitradio RTL aktuell um 11.
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15: Ich bin Justin Hamm. Beim Online-Shopping gibt es seit heute eine wichtige Neuerung, nämlich den Widerrufsbutton. Mit einem Klick muss ein Kauf nun rückgängig gemacht werden können. Das besagt ein neues Gesetz, das nun in Kraft getreten ist. Die neue Regelung betrifft fast den gesamten Online-Handel, vom großen Versandriesen bis hin zu kleinen Shops, Streaming-Anbietern und auch Online-Kursplattformen. Ausnahmen gibt es für personalisierte Produkte und frische Lebensmittel. Die Haushaltskrise der deutschen Kommunen hat sich weiter verschärft. Laut den neuen Zahlen der Bertelsmann Stiftung haben Städte, Landkreise und Gemeinden im vergangenen Jahr ein Rekorddefizit von fast 32 Milliarden Euro angehäuft. Hauptursachen sind steigende Sozial- und Personalausgaben sowie die schwache Wirtschaft. Obwohl heute extrem hohe Temperaturen erwartet werden, gibt es für Schülerinnen und Schüler in Sachsen kein generelles Hitzefrei und auch keine Temperaturgrenze. Darauf hat das Landesamt für Schule und Bildung hingewiesen. Jede Schulleitung dürfe selbst darüber entscheiden. Pirna feiert ab heute Stadtfest. Rund 40.000 Besucher werden in den nächsten 3 Tagen erwartet. Es gibt jede Menge Kultur, Musik und Mitmachaktionen. Damit alle unbeschwert feiern können, setzen die Veranstalter auf ein umfangreiches Sicherheitskonzept. Um die Altstadt zu entlasten, testet die Stadt einen neuen Ausweichparkplatz, das ehemalige Kraftverkehrgelände in der Clara-Zetkin-Straße. Die Zufahrt dorthin ist ausgeschildert.
0: So schauen wir uns mal das Hitradio RTL Sachsenwetter an. Das ist heiß, heißer und vielerorts schon über 30 Grad warm. In Naunhof 31, wir haben 31 Grad auch in Großenhain und die 30 Grad in Nieski geknackt. Und bis zu 36, vielleicht auch 37 Grad sind Tatsache heute drin. Bis zu 27 Grad schaffen wir locker, selbst auf dem Fichtelberg. Dazu scheint die Sonne bis zum Abend. Es kommen dann später, erst in der zweiten Tageshälfte, ein paar Quellwolken dazu. Und vereinzelt Richtung Abend bilden sich schon mal erste Schauer und Gewitter. Das Risiko davon steigt dann am Wochenende, denn es bleibt sehr, sehr heiß. Morgen bei 32 bis 35 Grad gibt ein Sonne-Wolken-Mix dazu. Sonntag ähnlich, bis zu 32 Grad. Aber eben vor allem in den Abendstunden ist mit einigen Schauern und Hitzegewittern zu rechnen.
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0: A4, Erfurt Richtung Chemnitz. Vorsicht, hier liegen Gegenstände zwischen Stadtroda und dem Hermsdorfer Kreuz. A9, Leipzig Richtung Berlin zwischen Rastplatz Kapellenberg Ost und Halle. Reifenteile. Und die haben wir auch auf der A14 Halle Richtung Leipzig zwischen Rastplatz Kabelsketal West und Gröbers. Der dazugehörige defekte LKW steht auf der Standspur. Dann auf der A38, A9 aufpassen zwischen Lützen und Bad Dürrenberg. Ein defekter PKW hier in der Auffahrt. Es liegen weitere Fahrzeuge Teile rum auf der A72 Hof Richtung Plauen zwischen Rastplatz Großzöbern und Pirk. Linke Spur ist hier betroffen. Und dann haben wir aktuell auf der A72 Chemnitz Richtung Zwickau schon wieder Stau zwischen Chemnitz Süd und Stolberg Nord. 12 Minuten dauert das locker länger. 10 Minuten Zeitverlust auf der B156 zwischen Stier und Burg und Unfallsperrung in Waldheim der Bahnhofstraße zwischen Hertel und Vogtstraße. Und damit zu den neuesten Blitzern, die stehen in Zwickau am Fuchsgraben vom Reuterweg zum Sellkross, dann Gersdorf an den Pfarrhäusern in Richtung Leisnig und Richtung Hartha. Es blitzt in Leipzig auf der Dieskauer Straße, Wurzner Straße und Dortmunder Straße stadteinwärts. Und dann haben wir noch einen hier auf der Permoser Straße stadteinwärts am H4 Hotel sowie in Chemnitz, Stolberger Straße am Hornbach stadteinwärts.
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0: Guten Tag zusammen, guten Start. Letztes bisschen hier vom Freitagvormittag. Dann ist schon Mittag und dann ist nicht mehr weit bis zum nächsten großen Hitradio RTL 80er Wochenende. 14 Uhr geht's los. 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Im 80er Wochenende wünschen Sie sich Ihre Lieblingshits per WhatsApp-Sprachnachricht an die 0351 5000 2000 und dann machen wir es uns schön dieses Sommerwochenende. Jetzt geht's los mit Black und Wonderful Life.
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0: Simple Life von Leonie. Sie hören hier Radio RTL am Freitag. Vorsicht auf den Straßen. Da ist heute einiges los. Da liegt viel rum. A4 jetzt frisch betroffen. Dresden Richtung Chemnitz. An der Abfahrt Dresden-Wildermann. Hier sind Personen an der Fahrbahn. Defektes Fahrzeug steht dort mitten in der Abfahrt Wildermann. Und weiter zwischen Chemnitz Ost und Glöser. Ein größeres Plastikteil auf der rechten Spur. Auf der A4 Dresden Richtung Chemnitz. Bitte Vorsicht.
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19: So, dann lass mal die Klimaanlagen mal aufdrehen. Hitradio RTL mit dem Sachsenwetter. Mit Temperaturen jetzt vielerorts schon deutlich über 30 Grad. Und bis zu 36 Grad schaffen wir wohl locker. Auch knappe 30 in den Höhenlagen des Erzgebirges. Dazu gibt's bis zum Abend einen Wechsel von Sonne und ein paar Quellwolken. Dann später vor allem Richtung Abend sind auch mal einzelne Schauer und Gewitter schon mit dabei. In der Nacht sieht das ähnlich aus. Da geht's aber auch nur auf 23 bis 15 Grad zurück und morgen bis auf 35 Grad wieder rauf. Also das bleibt sehr heiß, hochsommerlich, gibt hauptsächlich einen Sonne-Wolken-Mix, aber es treten auch Schauer- und Hitzegewitter mit Unwetterpotenzial auf, also da auch aufpassen. Am Sonntag und zum Wochenstart ändert sich erstmal nicht viel. Das bleibt leicht wechselhaft und heiß mit maximal 32 Grad.
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19: So, jetzt gibt's den Blick auf die Straßen. A4 Dresden Richtung Chemnitz. In der Abfahrt Dresden-Wildermann. Vorsicht bitte, ein defektes Fahrzeug. Hier sind auch Personen an der Fahrbahn und es liegen Gegenstände rum. Dann ein Plastikteil, ein größeres, auch im weiteren Verlauf. Zwischen Chemnitz Ost und Glöser. Rechte Spur ist hier blockiert. Vorsicht. Dann ein kaputter LKW auf der A9. Leipzig Richtung Berlin zwischen Rastplatz Kapellenberg Ost und Halle. A38 A9 Halle Richtung Leipzig. Genau in der Überfahrt zwischen Lützen und Bad Dürrenberg ein defekter PKW. A14 Halle Richtung Leipzig, ein kaputter LKW noch zwischen Rastplatz Kabelsketal West und Gröbers. Die Standspur ist hier blockiert, es liegen aber auch noch Reifenteile rum und es gibt Stau auf der A14 Dresden Richtung Leipzig zwischen Döbeln Nord und Leisnig auf 3 Kilometern, heißt für Sie eine knappe Viertelstunde mehr planen. Außerdem in Waldheim die Bahnhofstraße immer noch gesperrt nach einem Unfall zwischen Hertel und Vogtstraße. Dann wird geblitzt in Gersdorf an dem Fahrhäusern in Richtung Leisnig und Harter, B2 in Kopschütz in Höhe des Kuhstalls, außerdem Ohorn Hauptstraße Richtung Brettnich an der Bushaltestelle. Wo denn noch?
21: Na hallöchen, hier ist der Gerhard.
19: Hallöchen.
21: Ich möchte in Hernhut Richtung Zittau in der 30er-Zone einen Blitzer melden. Schön vorsichtig.
19: Danke dir, Gerd, fürs Bescheid geben. Und es blitzt fleißig in Leipzig, Dortmunder Straße stadteinwärts, der Superblitzer auf der Dieskaustraße und Wurzner Straße.
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0: einen schönen Freitag gewünscht. Hitradio RTL hier und viele Grüße in den Freizeitpark Plon. Die kommen dort aus dem Feiern nämlich gar nicht mehr raus. 30. Jubiläum in diesem Jahr wird auch die ganze Saison über gefeiert. Und passend dazu gibt es ab sofort eine Weltneuheit. Und das ist kein Scherz, sowas hat bisher niemand. Nicht mal die Amis. Eine Wasserachterbahn. Katja Martin vom Freizeitpark, ist das die richtige Bezeichnung?
1: Ja, unter Fachleuten wird es als Multi-Launch Watercoaster geführt, weil es das in der Form noch nicht gibt. Aber Wasserachterbahn ist eigentlich ein umgänglicher Begriff dafür. Mhm. Genau. Und ich kann noch sagen, dass unsere Idee dahingehend kam, dass wir schon sehr viele Fahrgeschäfte bei uns im Park von Mack Rides haben, ein sehr renommierter Hersteller. Und wir waren lange auf der Suche nach dem perfekten Fahrgeschäft für diese Stelle.
0: Ja.
1: Und dann kam eines Tages, nachdem wir schon viele Angebote abgelehnt hatten oder Ideen gesagt haben, das ist es noch nicht, kamen die mit dieser ganz neuen Entwicklung und haben wir gesagt, das ist genau das, worauf wir gewartet haben. Das sehen wir bei uns hier im Park.
0: Multi-Launch-Watercoaster, also in Fachkreisen. Heute 14 Uhr wird Donnerwind, wie es heißt, eingeweiht. Ja, und wer lässt sich das Spektakel natürlich nicht entgehen? Unsere Hitradio RTL Morning Show, die darf mit drauf. Katja Möckel und Uwe Fischer gehören zu den allerersten, die das Ding testen werden. Wobei ich mir bei Uwe jetzt noch nicht so sicher bin. Der hat schon ein bisschen rumgejammert im Voraus. Aber Katja wird ihn schon zwingen. So, und Sie können das Neueste vom Neuesten in Plon auch absolut ausprobieren. Denn noch heute Nachmittag gibt's Tickets. Natürlich hier bei uns, bei Hitradio RT.

0: Herz über Kopf rein in den Freitagmittag. Hier ist Hitradio RTL. Wir steuern auf ein Wochenende zu. Ein sehr heißes. Ein Wochenende der Sommersonnenwende mit vielen Partys. Einige Stadtfeste laufen auch. Zum Beispiel von heute bis Sonntag in Großenhain. Da wird die Innenstadt mal komplett zur Partymeile. Highlight für Kids. Zum Beispiel auch Vereinswettkampf für Kinder. Und ansonsten, naja, was es halt so braucht, ne? Weindorf, Bierzelt, Losbude. Auch Fahrgeschäfte sind mit am Start. Und Pirna feiert auch ab heute Stadtfest. Was sie da genau erwartet, das ist gleich eins der Themen in Hitradio RTL aktuell um 12.
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3: Ich bin Justin Hamm. Rund 1 Million Wohnungen fehlen in Deutschland, vor allem in Großstädten. Bauministerin Huberts will da nun anpacken. Sie hat einen 13-Punkte-Plan vorgestellt, der die hohen Baukosten und den Wohnungsmangel bekämpfen soll. Einige der Punkte: digitale Bauanträge, gebündelte Förderprogramme und kürzere Planverfahren. Der Neubau in Deutschland stockt seit Jahren wegen gestiegener Baukosten und Kreditzinsen. Der Entwurf für ein neues Arbeitszeitgesetz von Arbeitsministerin Bärbel Baas stößt auch bei den Hoteliers und Gastronomen in Sachsen auf Widerspruch. Aus Sicht des Branchenverbandes DEHOGA ist der Entwurf eine Mogelpackung. Dass mehr Flexibilität künftig an Tarifverträge geknüpft werden soll, benachteilige die vielen nicht tarifgebundenen kleinen Gastronomiebetriebe im Land massiv. Das erklärte Hauptgeschäftsführer Axel Klein. Zudem kritisiert er die geplante Pflicht zur elektronischen Zeiterfassung als bürokratisches Hindernis. Daher müsse das Gesetz grundlegend überarbeitet werden. Beim EU-Gipfel in Brüssel hat Bundeskanzler Merz deutlich gemacht, der Etat ab 2028 ist viel zu hoch angesetzt. Die Zahlen müssten runter, so Merz. Deutschland trägt den mit Abstand größten Teil des Haushalts der EU. Der Entwurf der EU-Kommission sieht ein Rekordvolumen von 2 Billionen Euro vor. Dabei wird bereits über Kürzungen gestritten, zum Beispiel bei Subventionen für die Landwirtschaft. Radeberg will beim autonomen Fahren eine Vorreiterrolle einnehmen. Der Stadtrat hat nun grünes Licht für eine 150.000 Euro teure Machbarkeitsstudie gegeben. Geplant ist unter anderem der Einsatz autonomer Shuttlebusse, die künftig den Bahnhof und die Innenstadt besser mit den lokalen Gewerbegebieten vernetzen sollen.
4: Das Hitradio RTL Sachsen-Wetter und es gibt erstmal ordentlich Sonnenschein hier und die Sonne treibt die Temperaturen auch gut in die Höhe. Wir haben aktuell in Oslingen 33 Grad, wir haben 31 Grad in Diepoldiswalde, 31 Grad auch in Borna und das soll es noch lange nicht gewesen sein. Also 5 Grad kommen da bestimmt an der einen oder anderen Stelle nochmal locker on top, da wird man schon mal ein bisschen matschig im Kopf. Ansonsten sind allerdings später, vor allem Richtung Abend, dann auch erste Schauer und Gewitter mit dabei. In der Nacht geht es mit denen dann auch weiter. 23 bis 15 Grad die Tiefstwerte und morgen der Top-Höchstwert um die 35 Grad. Es bleibt sehr heiß, aber auch leicht wechselhaft. Mal Sonne, mal Wolken und später einige Schauer und Hitzegewitter. Und so geht es Sonntag auch weiter. Ein Stückchen geht's zurück mit den Werten.
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4: So, gucken wir uns mal an, wie es auf den Straßen aussieht. An Neu-Leipzig Richtung Berlin ein defekter LKW zwischen Rastplatz Kapellenberg Ost und Halle. Dann die A38 an Neu-Halle Richtung Leipzig zwischen Lützen und Bad Dürrenberg mit einer Autopanne in der Auffahrt. A14 Halle Richtung Leipzig, LKW-Panne zwischen Rastplatz Kabelsketal West und Gröbers. Dann ist in Waldheim die Bahnhofstraße nach einem Unfall weiterhin gesperrt zwischen der Hertel- und Vogtstraße und auf der S293. Kommen Sie nicht durch. Zwischen der B175 in Werdau und dem Abzweig nach Steinpleis. Auch hier bitte einmal möglichst weit umfahren nach einem Unfall. Zwei Meldungen noch. Die A13, Berlin Richtung Dresden mit Stau jetzt zwischen Klettwitz und Ortrand. 10 Minuten plus. Auch auf der A38, Halle Richtung Leipzig ab dem Kreuzribachtal. Dann wird geblitzt auf der B2 in Kopschütz, Höhe des Kuhstalls. Danke an Conny. Zwischen Herrnhut und Zittau in der 30er-Zone. Dresden am S-Bahnhof Plauen stadteinwärts. Leipzig, Kieler Straße statt einwärts, dort steht ein grauer Caddy in der 30er-Zone und der Superblitzer in Leipzig auf der Dieskaustraße.
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4: Und wir haben total was Fetziges für Sie an diesem Wochenende, an diesem 80er-Wochenende, das in 2 Stunden startet. 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Schicken Freitagmittag. Hi.
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0: Eiko, Eiko auf Hitradio RTL, Justin Wellington, damit schönen Freitag von mir, der Ari gewünscht. Sommerwochenende wartet, wir haben es gleich 12:30 und zur Mittagszeit sprechen wir auch an heißen Tagen übers Essen. Manfred hat nämlich eine Idee.
1: Unser Team von Arminia 2026 ist Teilnehmer der ersten Mutzbratenmeisterschaft in Schmölln im Altenburger Land und möchte auf diesem Weg alle einladen zum Fest am Wochenende vom 19. bis 21.06.26 nach Schmölln zum großen Stadtfest zu kommen. Mhm. Es gibt viel Spaß für Groß und Klein. Viele Grüße an alle, euer Manfred.
0: Na, besten Dank. Also ab heute 18 Uhr die erste Schmöllner Mutzbratenmeisterschaft auf dem Markt. Liebe Grüße also nach Thüringen, ins Altenburger Land und auch zur Freiwilligen Feuerwehr Lauterbach, Ortsteil von Neukirchen bei Krimmetschau. Denn die nehmen hieran als eines von zwei sächsischen Teams teil. Da wünschen wir ganz viel Erfolg. Morgen beim großen Meisterschaftstag ab 12 ist Eröffnung. 13 Uhr geht's dann los. Ab 17 Uhr können dann die Mutzbraten der 12 Grillteams auch verköstigt werden. Nur, dass wir es mal gehört haben. 18 Uhr große Siegerehrung. Sind wir sehr gespannt. Und noch mehr Ideen fürs Sommerwochenende habe ich gleich für Sie hier bei Hitradio RTL.
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5: Radio RTL mit dem Blick auf Sachsen-Wetter und die neuesten Schwitzetemperaturen. Wir haben in Bad Lausick 32 Grad, wir haben im Moment in Meißen 33 Grad und in Lieske auch 33 Grad. Da steigt morgen und am Sonntag das Sommersonnenwendefest am Sedlitzer See, also mitten im schönen Lausitzer Seenland, jeweils von 10 bis 17 Uhr am historischen Schrotholzhaus Dorfstraße. Warten viele Mitmachangebote auch für Groß- und Klein-Musik, Tanz, einfach Spaß. Also lassen Sie es sich gut gehen, passen Sie auf vor ein paar Hitzegewittern. Die sind auf jeden Fall möglich. Da braut sich ein bisschen was zusammen übers Wochenende. Kann heute auch vereinzelt schon erste Schauer und Gewitter geben, bei Höchstwerten nämlich um die 37 Grad. Das geht in der Nacht dann auch damit weiter, stellenweise 23 bis 15 Grad die Tiefstwerte. Und morgen schaffen wir wieder bis zu 35 Grad. Es bleibt sehr heiß und bei einem Mix aus Sonne und Wolken gibt es aber auch zwischendurch mal Schauer und Hitzegewitter.
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5: So, der Blick auf die Straßen, da ist leider ordentlich was los. Wir haben die A4 Erfurt Richtung Chemnitz mit einer LKW-Panne zwischen Glauchau-Ost und Hohenstein-Ernsthal. Das Ganze auf der rechten Spur in der Baustelle. Dann die A9 Leipzig Richtung Berlin zwischen Rastplatz Kabelsketal-Ost und Halle. Ein defekter LKW auf der Standspur. Rechte Spur ist aber auch gesperrt, da läuft gerade der Radwechsel. Dann haben wir zwischen Bitterfeld-Wolfen und Thurland momentan eine Sperrung nach einem Unfall mit mehreren Fahrzeugen. Es staut sich auf der A13 Berlin Richtung Dresden zwischen Klettwitz und Ortrand 12 Minuten plus und dann dauert es gleich weiter nochmal 10 Minuten länger zwischen Tiendorf und Radeburg. In der Gegenrichtung A13 Dresden Richtung Berlin auch 10 Minuten anstehen zwischen Marsdorf und Tiendorf. A14 Halle Richtung Leipzig in der Abfahrt Leipzig Ost. Da brennt ein Fahrzeug. Hier ist die Abfahrt vorübergehend gesperrt und wir haben die A14 Halle Richtung Leipzig mit einer LKW-Panne zwischen dem Rastplatz Kabelsketal West und Gröbers. Außerdem ist auf der A15 Cottbus Richtung Breslau gerade ein Auto liegen geblieben zwischen Cottbus Süd und Rogosen. A38, A9 Halle Richtung Leipzig, hier immer noch eine Autopanne zwischen Lützen und Bad Dürrenberg. Dann Vorsicht bitte, B97 Richtung Hoyerswerda zwischen Ende der Straße und der A4 Abfahrt Dresden Flughafen in Klotsche. Hier Gefahr durch besonders schwere Straßenschäden auf der rechten Spur. Vollsperrung nach Unfall auf der S293 zwischen Werdau auf der B175 und dem Abzweig nach Steinpleis. Und in Waldheim ist die Bahnhofstraße vollgesperrt zwischen Hertel und Vogtstraße. Die neuesten Blitzer noch in Leipzig, Dieskaustraße und in Dresden am S-Bahnhof Plauen stadteinwärts sowie in Zwickau äußere Dresdner Straße stadteinwärts. Kommen Sie gut an.
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0: Material Girl von Madonna, 80er, 90er, 100% Sachsen-Sound, nur hier bei Hitradio RTL. Damit hi und hallo am heißen Freitag.
1: 36 Grad und es wird noch heißer.
0: So sieht's doch mal aus. Aber das ist er, der Sommer. Herzlich willkommen wieder bei uns. Machen Sie sich eine schöne Zeit am Wochenende. Sie können zum Beispiel mal allen Stress der Woche abschütteln. Heute Abend beim Dorffest in Obergräfenhain. Die Showtanzgruppe Movetastic reißt ab 21 Uhr die Hütte ab mit ihrem Programm. Da sagen wir danke an Cynthia aus Bad Lausick für den Tipp. Morgen steigt das 33. Drachenboot-Festival in Dresden. Die Teams starten vormittags und nachmittags, kämpfen auf 400 Metern elbabwärts um den Sieg und die beliebten Eistorten. Zuschauen kann man dabei ganz entspannt auf dem Festivalgelände des Wassersportvereins am Blauen Wunder am Loschwitzer Ufer. Heute Abend geht's schon mal entspannt los mit Lagerfeuer und Live-Musik. Dann geht auch los das 65. Plauener Spitzenfest und das startet direkt mal mit einem Riesen-Highlight, nämlich die Spitzen-Classics heute von 17 bis 19 Uhr. Das heißt große Oldtimer-Einfahrt durch die Bahnhofstraße und Ausstellung dann in der Innenstadt. Morgen unter anderem große Blaulichtmeile. Michael Schulte ist live da am Abend auf der Hauptbühne am Altmarkt. Public Viewing ist angesagt zur Fußball-WM und Sonntag dann zum Beispiel das Familienfestival Spitzenkids ab 14 Uhr im Lutherpark in Plauen. So, und Schreyers Grün feiert auch mit an diesem Wochenende und zwar 125 Jahre SV Frohnberg und 100 Jahre Feuerwehr. Also 3 Tage Party mit Hitradio RTL und morgen dann das große Open Air mit Stereo Act und Lena Marie Engel. Was wir auch vorhaben, ganz viel Spaß.

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0: mit Oliver Heinzel. Guten Tag. Die Haushaltskrise der deutschen Kommunen hat sich weiter verschärft. Laut den neuen Zahlen der Bertelsmann Stiftung haben Städte, Landkreise und Gemeinden im vergangenen Jahr ein Rekorddefizit von fast 32 Milliarden Euro angehäuft. Hauptursachen sind steigende Sozial- und Personalausgaben sowie die schwache Wirtschaft. Mit Blick auf die steigenden Temperaturen im Freistaat warnt die Krankenkasse Barmer vor den gesundheitlichen Risiken. Stella Stürmer mit den Details.
1: Laut einer aktuellen Umfrage sorgen sich 55% der Ostdeutschen vor immer häufigeren Hitzewellen. Zwei Drittel nehmen schon jetzt mehr heiße Tage wahr, so die Krankenkasse. Gleichzeitig sieht nur jeder Dritte die Krankenhäuser gut vorbereitet. Bei Pflegeeinrichtungen ist es sogar nur jeder Fünfte. Wie genau sich der Hitzeschutz dort verbessern soll, lässt die Studie offen. Gefordert werden aber mehr Vorsorge und ein stärkeres Engagement von Betreibern und Kommunen.
0: Beim Online-Shopping gibt es seit heute eine wichtige Neuerung, nämlich den Widerrufsbutton. Mit einem Klick muss ein Kauf nun rückgängig gemacht werden können. Das besagt ein neues Gesetz, das in Kraft getreten ist. Die neue Regelung betrifft fast den gesamten Online-Handel. Vom großen Versandriesen bis hin zu kleinen Shops, Streaming-Anbietern oder Online-Kursplattformen. Ausnahmen gibt es für personalisierte Produkte und frische Lebensmittel. Europas Rüstungsbranche setzt verstärkt auf Militärfahrzeuge, die keinen Fahrer an Bord haben. Mit KI-Funktionen ausgestattet, kurven Panzer und Multifunktionsfahrzeuge selbstständig durch das Gelände, um Minen zu räumen, Verwundete zu bergen oder Nachschub zu liefern. Bewaffnet sind manche dieser Fahrzeuge auch. Rheinmetall-Chef Pappberger fordert aber, dass KI niemals über eine Schussabgabe entscheiden dürfe. Morgen spielt er mit seiner Elfenbeinküste gegen Deutschland. Fußballstar Yann Diomandé vom RB Leipzig entwickelt sich immer mehr zu einem absoluten Topstar. Einem Medienbericht zufolge sollen die Messestädter nun ein 100 Millionen Euro Angebot für den 19-jährigen Shootingstar abgelehnt haben. Man erwarte, dass noch andere Clubs vorstellig werden, wie beispielsweise Paris Saint-Germain. Ziel der Bullen sei es aber wohl, Diomandé auch in der nächsten Saison noch in den eigenen Reihen zu halten. Sein Vertrag gilt noch bis 2030.
2: Apropos 30, also die haben wir eigentlich überall geknackt, fast oder nahezu. In Annaberg-Buchholz sind wir ganz nah dran mit 29 Grad. Wir haben derzeit in Dresden 33 Grad. Da geht heute Abend der bunte Sommer Neustadt los ab 18 Uhr. Rund um den Martin-Luther-Platz ein Straßenfest aus dem Viertel für das Viertel. Bis Sonntag mit Livebands, DJs, Streetfood, Kultur, Kunst und mehr. In Groß-Hartau haben wir 32 Grad. Da am Wochenende mit der Lebensart der Messe für Garten, Wohnen und Lifestyle im Schlosspark in Groß-Hartau mit rund 200 Ausstellern, je 10 bis 18 Uhr. Und das Wetter fetzt, jedenfalls die meiste Zeit. Ordentlich Sonne gibt's und ordentlich heiße Temperaturen. Also heute womöglich um die 36 Grad. In der Nacht geht's, zurück auf 23 bis 15. Es sind aber im Laufe des Nachmittags und auch in der Nacht ein paar Schauer und Gewitter dabei. Und das bleibt am Wochenende auch bei diesem Risiko, dass sich die Hitze einfach mal entlädt. Denn es bleibt sehr heiß und hochsommerlich mit morgen bis zu 35 Grad. Am Sonntag bis zu 32.
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2: Auf der A4 Erfurt Richtung Chemnitz. Zwischen Gera und Gera-Leumnitz, Achtung, hier liegen Gegenstände. Zwischen Glauchau-Ost und Hohenstein-Ernsthal ein defekter LKW auf der rechten Spur. Das Ganze in der Baustelle, deswegen ab Glauchau-Ost eine Viertelstunde Zeitverlust. Und im weiteren Verlauf auf der A4 Chemnitz Richtung Dresden, da liegen jetzt Gegenstände zwischen dem Dreieck Nossen und Wilsdruf. Ein defekter LKW auf der A9 Leipzig Richtung Berlin, zwischen Rastplatz Kapellenberg-Ost und Halle. Hier mit Radwechsel auf der Fahrer Seite, Standspur und rechte Spur sind gesperrt. Es gibt Stau auf der A13, Berlin Richtung Dresden, zwischen Klettwitz und Ortrand fast eine halbe Stunde und zwischen Thiendorf und Radeburg dauert es auch noch mal eine Viertelstunde länger. In der Gegenrichtung A13 Dresden Richtung Berlin, 3 Kilometer Stau zwischen Marsdorf und Radeburg. Dann Vollsperrung nach Unfall auf der S293 zwischen der B175 in Werdau und dem Abzweig nach Steinpleis und in Waldheim kommen sie auf der Bahnhofstraße nicht weiter. Kilometer zwischen Hertel- und Vogtstraße. Blitzer stehen, danke an Nils, in Gersdorf auf dem Siedlerberg in der 30er-Zone. Dann Dresden am S-Bahnhof Plauen statt einwärts. Leipzig, hier die Kieler Straße statt einwärts. Grauer Caddy dort in der 30er-Zone. Und Zwickau, äußere Dresdner Straße statt einwärts auch.
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2: Juhu, Freitag nach A1. Na, wie fühlt sich das an? Kommen Sie gut rein ins Wochenende, genießen Sie den Nachmittag und die Sommersonne am Wochenende. Wir haben was für Sie, was Sie dann bestimmt auch die nächsten heißen Sommertage gut gebrauchen können. Es ist leise, es ist robust und wasserfest, es ist leicht und tragbar, hat eine starke Leistung. Und es ist absolut erfrischend. Es ist ein kabelloser Ventilator mit Sprühnebelfunktion. Unser Shark Flex Breathe, der geht raus an diesem Wochenende. Unter allen, die sich Lieblings-80er mitwünschen, also gerne her. Wir starten ins 80er-Wochenende in einer Stunde. Und Sie schicken uns Ihre Musikwünsche. Gerne per WhatsApp-Sprachnachricht an die 0351 5000 2000.
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0: Von Leonie hier auf Fitradio RTL. Ich bin Ari, wünsche einen schönen Freitag. Können Sie noch? Na aber wie, oder? Geht doch gerade erst los. Wir nehmen Sie mit ins Sommersonnenwenden-Wochenende. Heute übrigens schon ab 17 Uhr der erste Frische und Abendmarkt der Saison. Öffnet in Grimma bis 21 Uhr. Kulinarische Spezialitäten warten aus der Region. Ein gemütlicher Weinstand, stimmungsvolle Live-Musik, Kunsthandwerk. Bisschen was zum Mitmachen. Und mitmachen können Sie bei uns auch. Um 14 Uhr startet hier das nächste große legendäre Hitradio RTL 80er Wochenende mit ihrer Chance auf einen ja sehr praktischen bei diesen Temperaturen kabellosen Ventilator mit Sprühnebelfunktion. Können Sie gerne schon mal schauen auf unserer Homepage und sich Ihren Lieblings-80er wünschen. Und bis dahin machen wir noch eine halbe Stunde 80er, 90er, 100% Sachsen-Sound. Gleich mit Wet, Wet, Wet aus dem Jahr 94 mit Love is All Around. Gleich bei Hitradio RTL.
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13: Oh, was ein Wetterchen, das Hitradio RTL Sommerwetter. Wir haben in Niederkunnersdorf aktuell 31 Grad von heute bis Sonntag mit der 5. Schweidnitzer Trackernacht auf dem Festplatz Niederkunnersdorf. Los geht's mit dem Anschießen durch die Schützen heute um 19 Uhr. Eine halbe Stunde später der Fackelumzug und 20 Uhr geht's dann richtig los. Morgen früh weiter mit dem bunten Markttreiben. In Auerbach haben wir 30 und in Leipzig, da findet heute Abend ab 19.30 Uhr das Sonnenwendenschwimmen statt am Kulkwitzer See. Aktuell haben wir hier 34 Grad im Schatten. Abkühlung findet man aber im Wasser. Die aktuelle Wassertemperatur im Kulki beträgt derzeit 19 Grad. Also Top-Temperatur heute 37 Grad. Es gibt viel Sonnenschein, es gibt aber auch dicke Wolken und es brodelt auch aktuell zwischen Radebeul und Dresden zum Beispiel. Also so ein paar Gewitterzellen, die werden hier uns das ganze Wochenende begleiten. Da auch ein bisschen aufpassen, das kann schon mal ein bisschen kräftig ausfallen die Schauer zwischen dem Sonne- und Wolkenmix. Morgen bei 32 bis 35 Grad, am Sonntag bis 32 Grad maximal.
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13: So, schauen wir auf die Straßen. A4 Erfurt Richtung Chemnitz zwischen Glauchau Ost und Hohenstein-Ernsthal. Immer noch der kaputte LKW in der Baustelle, der die rechte Spur blockiert. Deswegen dauert es ab Glauchau Ost etwa 20 Minuten knapp länger. Auf der A13 Berlin Richtung Dresden 7 Kilometer Stau. Halbe Stunde Zeitverlust zwischen Klettwitz und Ortrand. Und in der Gegenrichtung 12 Minuten mehr zwischen Marsdorf und Radeburg. Wir haben eine Meldung von der A38 Richtung Göttingen. In Höhe des Kreuz Rippachtal steht ein Defekt der LKW auf der rechten Spur. Vorsicht bitte, es liegen auf allen Spuren auch Reifenteile verstreut. Dann ist die S293 Werdau-Aich zwischen der B175 in Werdau und dem Abzweig nach Steinpleis nach einem Unfall weiter voll gesperrt. Und Blitzer stehen in Gersdorf auf dem Siedlerberg, 30er-Zone, und Zwickau äußere Dresdner Straße stadteinwärts.
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0: mit Manic Monday. Die Bangles hier für Radio RTL, aber damit schönen Freitag gewünscht.
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0: Manuel Neuer spielt aktuell seine 5. WM und die ist auch privat eine Herausforderung. Ehefrau Annika ist mit dem 2. gemeinsamen Kind schwanger. Sohn Luca, der ist 2, zu Hause in Deutschland. Kontakt läuft über Videocalls mit 7 Stunden Zeitverschiebung, aber gar nicht mal so einfach.
3: Das ist ein bisschen schwierig, muss ich ganz ehrlich sagen, mit der Zeitverschiebung. Ich meine, ihr kennt es von euren Families, wenn man dann zu Hause anruft. Und ich habe den Kleinen jetzt gerade quasi ins Bett gebracht vor der PK. Der war noch kurz in der Badewanne gewesen und vorher im Kinderturnen. Also es läuft alles.
0: Süß. Neuer hofft, dass seine Frau noch kommt zu den Spielen in den USA reisen kann. Morgen gegen die Elfenbeinküste in Toronto wird sie aber noch nicht dabei sein. Anstoß um 22 Uhr deutscher Zeit.
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8: Mit Oliver Heinze, guten Tag. Das Landgericht Görlitz hat einen 64-jährigen Mann aus Groß-Hennersdorf wegen Mordes und schwerer Brandstiftung zu 4 Jahren und 3 Monaten Gefängnis verurteilt. Er hatte nach Überzeugung der Kammer Feuer gelegt, um sich und seine pflegebedürftige Mutter umzubringen, so die Kammer. Die 86-Jährige starb. Sie zu pflegen, sie dreimal in der Nacht auf den Toilettenstuhl zu setzen, sei ihm zu viel gewesen. Als die Mutter eingeschlafen war, setzte er das Haus in Brand. Sie habe nicht sterben wollen, er habe ihre Wehrlosigkeit ausgenutzt, so das Gericht. Deutschland trägt als größte Volkswirtschaft den größten Teil zum EU-Haushalt bei. Beim EU-Gipfel in Brüssel wird heute über den Etat ab 2028 gesprochen und Kanzler Merz ruft zum Sparen auf. Geplant ist ein Rekordvolumen von 2 Billionen Euro in 6 Jahren.
9: Es muss ein neuer Vorschlag auf den Tisch und dann müssen wir uns über Einnahmen und Ausgabenstruktur unterhalten und das wird eine sehr spannende Diskussion.
8: Diskutiert wird etwa über starke Kürzungen bei der Landwirtschaft. Sachsens Kultusminister Konrad Clemens sieht dringenden Handlungsbedarf bei der frühkindlichen Bildung. Mehr als ein Drittel der Vorschulkinder habe Defizite in Deutsch. Das sei nur die Spitze des Eisbergs, so der CDU-Politiker. Der neue Erziehungs- und Bildungsplan setzt deshalb erstmals Erziehung an erste Stelle, auch im Umgang mit digitalen Medien. Clemens kritisierte, manche Eltern seien beim Medienkonsum selbst ein schlechtes Vorbild. Der Plan soll Anfang Januar in Kraft treten. Im baden-württembergischen Renningen halten die Menschen die Luft an. Seit kurz vor Mitternacht wird ein 3 Monate altes Baby vermisst. Laut Polizei lag der Säugling unbeaufsichtigt in einem Kinderwagen und war dann plötzlich weg. Einen konkreten Verdacht oder Erkenntnisse über ein Verbrechen haben die Ermittler bislang nicht. Es läuft eine große Suchaktion. Mexiko und Kanada haben ihr 2. Gruppenspiel bei der Fußball-WM gewonnen und nun will auch der 3. Gastgeber nachziehen. Die USA treffen heute Abend auf Australien. Nach dem 4:1-Sieg beim Auftakt gegen Paraguay könnten die US-Boys den Einzug in die K.O.-Runde schon klar machen. Anstoß in Seattle ist um 21 Uhr. Ab Mitternacht spielt Schottland gegen Marokko, danach noch Brasilien gegen Haiti und die Türkei gegen Paraguay.
10: Jetzt erstmal die Begegnung, Claudia, und das Wetter.
11: Ah, das ist ganz schön wild. Also erstens mal ist es ganz schön heiß. Wir haben 35 Grad in der Spitze, kann aber auch locker mehr werden. Im Schatten gemessen wohlgemerkt, sitzen Sie in der Sonne. Vielleicht machen Sie das heute mal nicht. Also in der Sonne ist es natürlich noch wesentlich wärmer. Dazu ist es ein bisschen ganz schön viel Energie, auch in der Luft. Sie haben es vielleicht schon gemerkt. Teilweise bilden sich sehr schnell auch mal Schauer und Gewitter. Das kann rucki-zucki gehen. Also wenn Sie an den See fahren, da immer mal ein bisschen nach oben gucken. Und so geht das auch übers Wochenende. Das bleibt so warm, auch morgen bis zu 34 Grad und so ein Schauer- und Gewitterrisiko.
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10: Wie sieht es auf den Straßen aus? Naja, Freitag, ne? A4 Dresden Richtung Chemnitz, zwischen Chemnitz-Glößau und Chemnitz-Mitte, 2 Kilometer Stau. Erfurt Richtung Chemnitz, zwischen Glauchau-Ost und Hohenstein-Ernsthal, 3 Kilometer Stau. Hier defekter LKW, rechte Spur an der Baustelle ist blockiert. A4 Erfurt Richtung Dresden, zwischen Kreuz Chemnitz und Chemnitz-Glößau, 1 Kilometer Stau. Die A13 Dresden Richtung Berlin, zwischen Marsdorf und Thiendorf, 4 Kilometer. Und Berlin Richtung Dresden, zwischen Thiendorf und Radeburg, 1 Kilometer Stau. Und A14 Leipzig Richtung Halle zwischen Schkeuditzer Kreuz und Gröbers haben wir noch Gegenstände. Hier liegt ein Plasteteil auf der Fahrbahn. Es blitzt Zwickau, äußere Dresdner Straße stadteinwärts in Gerstorf auf dem Siedlerberg 30er-Zone. Und die A13 Richtung Dresden zwischen Kittlitz und Karlau hier in der 80er-Zone in der Baustelle.
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10: Ich bin mir jetzt nicht sicher, ob wir jetzt vielleicht erstmal keine Musik spielen, sondern einfach mal das Geräusch von klappernden Eiswürfeln in Glas oder so. Meinst du?
11: Ja, das ist auch schön.
10: Aber ja.
11: Ansonsten sehr erfrischend auch. Heute wird ja in Plon, im Freizeitpark Plon, die neue Wasserachterbahn Donnerwind eingeweiht. Und zwar in diesen Minuten. Uwe Fischer und Katja Möckel sind mit vor Ort. Das hören wir dann noch in dieser Stunde, wie das so ist, mit dieser Wasserachterbahn zu fahren. Und wir verschenken noch Tickets für den Freizeitpark Plon, und zwar ein Familienticket.
10: Alter, was wir alles so haben in dieser ersten Stunde. Ne? Jetzt geht's erstmal Musik. Roxanne, Richard Sanderson und Nena.

0: macht sich gut, wenn du so einsteigst, ne? Vorhin nach dem Verkehr war ich fast ein bisschen außer Atem.
1: Ja.
0: Klingt jetzt, wenn ich es so sage, komisch. Ich meinte, wo ich den Verkehr vorgelesen habe, da hatte ich fast schon Schweißbrand.
1: Das weißt du? Ja, das anstrengend. Geht uns heute allen so.
0: Also es ist wirklich anstrengend, heute hier zu sitzen. Ich möchte das nochmal betonen, dass wir heute...
1: Weißt du, es gibt Leute, die arbeiten
0: an
1: draußen.
0: An die Grenzen gehen, ja.
1: Bei dem Wetter. Oh Mann, ey, liebe Grüße. Also wer da jetzt noch am Racken ist, vielleicht im Freien bei den Temperaturen durchhalten. Also wir sind bei euch in Gedanken, auch mit Musik. Wir wollen heute besonders schön viel sommerliche Musik auch spielen. Mhm. Haben wir uns so vorgenommen. Ihre Lieblings-80er, gern irgendwas Sommerliches, können Sie uns schicken an die 0351 5000 2000. Hier mal eine WhatsApp-Sprachnachricht herschicken. Wir verschenken unter allen, die mitmachen.
0: Was Sommerliches.
1: An diesem Wochenende einen Ventilator mit Sprühnebelfunktion. Das ist toll.
0: Gestern habe ich ja gesagt, der spuckt dich an, das macht er gar nicht, der macht eigentlich mehr so.
1: Ja,
0: so.
1: Ja, und nebelt sie so voll mit so ganz feinen Sprühnebel, also eine tolle Sache, kann man zur Zeit zu Hause gut gebrauchen. Gucken Sie im Netz gerne und ansonsten, wie gesagt, einfach hier mal einen schönen Song wünschen.
0: Ja, solange das nicht passiert, machen wir hier einfach ein bisschen Musik. Rod Stewart zum Beispiel jetzt mit Young Turks.

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4: Hier ist gerade RTL. Wir gucken zum Sachsenwetter. Kommt von Claudia.
5: Genau, und da haben wir heute, Entschuldigung, ich muss mal.
4: Wo war es denn hin?
5: Die Temperaturen, ich dachte jetzt, oh krass, war wirklich 35, aber ja, 35 schon erreicht, 37 kann es an einigen Orten werden, im Schatten gemessen wohlgemerkt, das ist ganz schön krass und teilweise regnet es auch. Das ist natürlich einerseits gar nicht so schlimm, das ist so schöner warmer Regen, der verdunstet ja auch direkt wieder auf der Haut, wenn die Sonne rauskommt, aber stellenweise passen sie ein bisschen auf, kann sich auch mal so eine Gewitterzelle bilden und da kann es ganz schön rumsen, also es ist viel Energie in der Luft, auch übers Wochenende. Ende. Die Gewitter, die sich bilden, die können auch mal heftig ausfallen.
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4: Hitradio RTL meldet zum Freitagnachmittag A4 hinter der Abfahrt Bautzen-West. Vorsicht, hier haben wir eine Rolle Dämmstoff auf der rechten Spur. Dann Dresden Richtung Chemnitz zwischen Dresden-Neustadt und Dreieck Dresden-West 5 Kilometer Stau. Dresden Richtung Chemnitz zwischen Chemnitz-Glößer und Chemnitz-Mitte 2 Kilometer Stau. Immer noch A4 Erfurt Richtung Chemnitz jetzt zwischen Glauchau-West und Hohenstein-Ernsthal 5 Kilometer Stau. Und Erfurt Richtung Dresden zwischen Kreuz-Chemnitz und Chemnitz-Glößer 2 Kilometer Stau. A13 kommt noch, Dresden Richtung Berlin, zwischen Marsdorf und Radeburg 4 Kilometer Stau und zwischen Thiendorf und Radeburg, also Richtung Dresden, 2 Kilometer Stau. Es blitzt Gersdorf auf dem Siedlerberg 30er-Zone und die A13 Richtung Dresden zwischen Kittlitz und Karlau in der 80er-Zone in der Baustelle.
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4: Ich glaube, rein musikalisch kann ich das Wetter gerade ganz gut abbilden. Ich habe jetzt hier Toto, Afrika. Danach die Eurythmics, nee, davor. Die Here Comes the Rain Again.
5: Ja, ab und zu kommt der, stimmt.
4: Ja, und jetzt kommt hier, pass auf, hier, Sibylle.
10: Hallo, hier ist Sibylle aus Roswein. Zum Start in dieses heiße Wochenende wünsche ich mir von Chris Rea On the Beach. Ich wünsche allen ein wunderschönes, heißes und sonniges Wochenende.
4: Das können wir versprechen, das kriegst du.
5: Klingt aber, als würdest du sich ein bisschen freuen, Sibylle, ja, auf die Hitze.
4: Hier ist Chris Rea.
5: Schön.

0: Dieses Lied ist so ein bisschen wie ein warmer, trockener Windhauch.
1: Windhauch?
0: Ja.
1: Okay, ja.
0: Und das ist eine kurze Brise, die dir um den Kopf rauscht und du denkst, ja, oh, es war aber ein schöner, leicht frisch, aber auch leicht trocken. Liegt am Wetter. 3:45, Freitagnachmittag. Unsere Hitrate RTL Morning Show um diese Zeit normalerweise eigentlich verdientermaßen im Wochenendmodus.
1: Ja, sind sie um die Zeit?
0: Beine ein bisschen hochlegen. Aber heute Uwe Fischer und Katja Möckel noch mit reichlich Adrenalin unterwegs. Die beiden sind im Freizeitpark Plon.
1: Ja, da rauscht nämlich seit wenigen Minuten die neueste Attraktion durch den Park, die Wasserachterbahn Donnerwind. Und Uwe und Katja waren mit unter den Ersten, die diese Achterbahn mal testen durften.
0: Wobei es klingt mir so, als wäre nur Katja an Bord gewesen, oder?
1: Und Uwe hat wahrscheinlich die Sprache verschlagen.
0: Also Donnerwind, seit kurz nach 14 Uhr rast die Wasserachterbahn als neueste Attraktion durch den Freizeitpark Plon. Ist jetzt auch Hitradio RTL geprüft, jetzt sind Sie bitte dran.
1: Ja, wollen Sie denn gerne da auch mal mitfahren und überhaupt, vielleicht wollen Sie mal wieder einen Tag mit der ganzen Familie im Freizeitpark Plon verbringen, dann bitte jetzt bei uns im Studio anrufen, 0351 5000 2000, wir verschenken jetzt Tickets für die ganze Familie.

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20: Mit Oliver Heinze, guten Tag. Rund 1 Million Wohnungen fehlen in Deutschland, vor allem in Großstädten. Bauministerin Huberts will da nun anpacken. Sie hat einen 13-Punkte-Plan vorgestellt, der die hohen Baukosten und den Wohnungsmangel bekämpfen soll. Einige der Punkte? Digitale Bauanträge, gebündelte Förderprogramme und kürzere Planverfahren. Der Neubau in Deutschland stockt seit Jahren wegen gestiegener Baukosten und Kreditzinsen. An der Westsächsischen Hochschule in Zwickau ist am Vormittag das neue Technikum offiziell in Betrieb gegangen. Den Schlüssel für den markanten Neubau übergab Wissenschaftsminister Sebastian Gemko an Rektor Stefan Kassel. Es berichtet Gunnar Tichy.
21: In den 27 Meter hohen Bau mit seiner auffälligen Klinkerfassade sind rund 46 Millionen Euro geflossen, finanziert von Freistaat und EU. Das Gebäude bietet auf 5 Etagen modernste Bedingungen für das Institut für Textil- und Ledertechnik sowie die Umwelt- und Verfahrenstechnik. Herzstück ist eine über 7 Meter hohe Maschinenhalle, in der künftig an nachhaltigen Materialien und Zukunftstechnologien geforscht wird.
20: Der Entwurf für ein neues Arbeitszeitgesetz stößt auch hier bei uns in Sachsen auf Widerstand. Hoteliers, Gastronomen und Handwerker kritisieren die Pläne von Bundesarbeitsministerin Bärbel Baas scharf. Dass mehr Flexibilität künftig an Tarifverträge geknüpft werden soll, benachteilige die vielen nicht tarifgebundenen kleinen Betriebe im Land massiv, heißt es von den Branchenvertretern. Sie kritisieren auch die geplante Pflicht zur elektronischen Zeiterfassung. Das Gesetz dürfe in dieser Form nicht verabschiedet werden. Das Bundesamt für Sicherheit in der Informationstechnik warnt vor Cyberkriminalität beim Thema Urlaub. Kriminelle nutzen die Ferienzeit gezielt, um über gefälschte Buchungsseiten oder unsichere WLAN-Netzwerke Daten zu stehlen. Das BSI rät, Geräte vor der Reise absichern, öffentliche WLAN-Hotspots meiden und Buchungen nur über bekannte, vertrauenswürdige Portale abwickeln. Deutsche Verbraucher halten ihr Geld zusammen. Und das spürt der Einzelhandel deutlich. Laut einer Umfrage im Auftrag des Portals Idealo verglichen 62% der Menschen verstärkt Preise, 56% achten mehr auf Sonderangebote, 2/3 sorgen sich, mit ihrem Geld nicht mehr auszukommen. Besonders gespart wird demnach bei Kleidung, Gastronomie und Freizeitangeboten.
9: Wir gucken zum Sachsenwetter, kommt von Claudia.
10: Da haben wir es ganz schön warm, 35 Grad, haben wir locker an vielen Orten jetzt schon erreicht. Werden wir auch morgen übrigens. Und das Thema Gewitter, das wird uns die nächsten Tage auch so ein bisschen mit begleiten. Also die Luft doch recht feucht. Es kann sich immer mal wieder schnell so eine Regenwolke bilden oder so eine Gewitterzelle. Gerade morgen kann das auch mal heftiger ausfallen. Da kann auch mal Starkregen oder Hagel dabei sein. Da so ein bisschen drauf einstellen. Ansonsten zwischendurch halt die Sonne genießen und mal ins kühle Nass springen.
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9: Hitradio RTL meldet Freitagschaos auf der A4. Chemnitz Richtung Dresden zwischen Chemnitz Mitte und Chemnitz Lösser. Erstmal defektes Fahrzeug auf der mittleren Spur. Dresden Richtung Chemnitz zwischen Dresden Hellerau und Dresden Neustadt 3 Kilometer Stau. Dresden Richtung Chemnitz zwischen Chemnitz Lösser und Chemnitz Mitte 3 Kilometer Stau. Und an der Abfahrt Chemnitz Mitte haben wir noch einen defekten Schwerlasttransport. Die A4 Erfurt Richtung Chemnitz zwischen Glauchau West und Hohenstein-Ernstthal 5 Kilometer Stau. Görlitz Richtung Dresden zwischen Bautzen West und Salzenforst ein Paket Dämmwolle und das Dach eines Wohnanhängers auf der Fahrbahn. A13 noch, Dresden Richtung Berlin zwischen Marsdorf und Thiendorf 4 Kilometer Stau und Berlin Richtung Dresden zwischen Klettwitz und Ortrand 7 Kilometer und zwischen Thiendorf und Radeburg 2 Kilometer Stau. Es blitzt A13 Richtung Dresden zwischen Kittlitz und Karlau in der 80er-Zone in der Baustelle und Dresden-Niederbeuritz Richtung Pirna im Gebüsch versteckt.
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9: Wünschen einen schönen Freitagnachmittag. Kurz nach 3 haben wir es. Einen warmen Freitagnachmittag. Mhm. Fast schon heiß. Wir haben mal die richtige Mucke hier zum Wünschen.
24: Hallo, hier ist die Bieder aus Liechtenstein. Ich wünsche mir bei diesem heißen, heißen Wochenende Laidback mit Sunshine Reggae, weil das so richtig schön Sommerlaune bringt. Ich liebe es. Dankeschön.
9: Perfekt. Biene ist auch gerade im Auto unterwegs. Hm? Ne? Rasant. Hier ist der Sunshine Reggae.

0: Valerie Dore
1: mit feinste 80er Sound, oder?
2: Get Closer, ja. Da hatten Schlagzeuge gerne auch nochmal Sechsecken. So Wabentom. Du. Die hatten die Flippers dann aber auch übrigens, das muss ich mal sagen. Hitrad RTL, Mirko und Claudi hier. Wir gucken mal Freitag Nachmittag 15.15 Uhr. Es ist warm draußen. Wenig bewegen ist, glaube ich, erstmal kein schlechter Tipp.
1: Sie schwitzen mal schön tagsüber rum. Vielleicht gehen Sie ein bisschen an den See und dann ist ja Abend viel los, um die Nacht draußen durchzumachen. Dafür sind diese Tage ja perfekt. Gucken wir mal in die Lausitz. Gibt es zwei Tipps für heute Abend. Auf dem Ehrlichthof in Rietschen, da wird ab 18 Uhr schon mal Sommersonnenwende gefeiert. Ist ja an diesem Wochenende. Und für die kleinen Eisenbahnfans startet 19.30 Uhr bei der Waldeisenbahn Muskau. Die beliebte Mondscheinfahrt mit einer historischen Dampflok. Geht es da auf Überraschungsfahrt? Mhm. So, dann gucken wir nach Großenhain. Da können Sie Stadtfest mitfeiern in der Innenstadt. Weindorf gibt es, ein Bierzelt, Fahrgeschäfte. Können Sie sich dort ein bisschen durch die Luft schleudern lassen. Und wir gucken nach Schreiersgrün. Da feiert nämlich an diesem Wochenende einmal der SV Frohnberg 150-jähriges und die Feuerwehr 100-jähriges. Drei Tage Party gibt's. Wir von Hitradio RTL sind da auch mit am Start. Dann morgen Abend große Open Air mit Stereo Act. Also da können Sie auch schön mitfeiern in Schreiersgrün an diesem Wochenende.
2: Aber wenn ordentlich gefeiert wird, da dürfen wir doch nicht fehlen. Lionel Richie jetzt mit Dancing on the Ceiling und wir bleiben bei sommerlichen Hits.
3: Hallo, hier ist wieder der Heiko. Für dieses 80er-Wochenende wünsche ich mir von Udo Jürgens Die Sonne und du. Liebe Grüße, vielen Dank. Tschüssi.

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2: Kurz nach 15:30, Hitradio RTL, jetzt mit dem Wetter und mit der Claudia.
3: Ja, wir haben die 35 Grad stellenweise schon erreicht. Das kann teilweise sogar auch noch ein bisschen wärmer werden. Morgen geht das so warm weiter und auch die nächsten Tage bis in die nächste Woche rein bleibt es erstmal bei dieser Hitze. Dazu kann es teilweise auch sehr spontan und sehr schnell auch mal Schauer und Gewitter geben. Einiges ist ja heute schon durchgezogen, also rund um Dresden, auch in der Lausitz. Und vor allem morgen können die Gewitter dann auch mal ein bisschen heftiger ausfallen. Da kann auch mal Hagel oder Starkregen dabei sein.
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2: Hitradio RTL meldet A4 Dresden Richtung Chemnitz zwischen Chemnitz Ost und Chemnitz Mitte 5 Kilometer Stau. Erfurt Richtung Chemnitz zwischen Glauchau West und Limbach Oberfrohna haben wir 8 Kilometer Stau im Moment. Erfurt Richtung Dresden zwischen Kreuz Chemnitz und Chemnitz Glößa 2 Kilometer stockend. Die A13 Dresden Richtung Berlin zwischen Marsdorf und Thiendorf 4 Kilometer Stau und Berlin Richtung Dresden zwischen Plettwitz und Ortrand 7 Kilometer und zwischen Thiendorf und Radeburg 2 Kilometer Stau. Aktuelle Blitzer A13 Richtung Dresden zwischen Kittlitz und Karlau hier in der 80er-Zone in der Baustelle und Dresden-Niederpeuritz in Richtung Pirna im Gebüsch versteckt.
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2: Die sitzen drinne und schwitzen. Ich hoffe, Ihnen da draußen geht es halbwegs gut. Ich wünsche gekühlte Getränke,
3: ja.
2: Stabile Deos und Klimaanlagen, die durchhalten.
3: Richtig, auch in den Autos, wenn Sie da jetzt noch auf der Straße unterwegs sind.
2: Ich habe heute festgestellt, dass wenn ich meine Klimaanlage anmache, mein Auto direkt ein bisschen langsamer wird.
3: So eine kleine leichte Bremsung, ja.
2: Hurra! Oh. So, sollen wir nicht hier Musik, was darf es denn sein?
7: Hallo, und hier ist der Jörg aus Bernsdorf-Straß-Gräbschen. Ich wünsche mir vom Morikanda Jäge. Ja, grüße damit meine ganzen lieben Wolf und Müller-Leute. Die sollen nicht so viel arbeiten bei der Hitze. Ich habe zum Glück heute frei. Und ja, allen Zuhörern ein schönes Wochenende. Bis dahin.
2: Ja, also liebe Kollegen von Jörg, der Jörg macht heute nichts. Ich wollte es bloß nochmal so sagen.
3: Gut geplant.

0: Sweat, Sweat.
1: Schwitzen.
2: Ja, schwitzen bedeutet das, genau.
0: Das ist aber kein Wunder bei der Hottentottenmusik hier.
2: Ja, wenn man da auch so noch tanzt mit sich selbst.
0: Billie Idol, Dancing with Myself. Gleich ein bisschen was Ruhigeres. The Cure gibt's mit Lullaby.
2: Aber davor drehen wir hier nochmal auf.
0: Ja.
2: Jetzt kommt nämlich hier der Christian Wiesel. Den hören Sie in voller Länge heute wieder ab 19 Uhr in seiner Sendung Ohne Namen. Und jetzt schon hier mit seinem gesungenen Wetterbericht.
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14: Mit Oliver Heinze, guten Tag. Razzia in Görlitz. Die Polizei hat 4 Wohnungen und 2 Geschäftsräume durchsucht. Gegen einen Libyer und einen Ägypter wurde Haftbefehl erlassen. Ein weiterer Ägypter kam wieder auf freien Fuß. Allen dreien wird Banden- und gewerbsmäßiger Betrug vorgeworfen. Einzelheiten von Knut Michael Kunot.
15: Das Trio solle über eine Im- und Exportfirma Waren zum Kauf angeboten haben. Die Käufer hätten Anzahlungen geleistet, ihre bestellten Artikel aber nicht erhalten. Außerdem soll der Libyer Kunden, die auf ihre Lieferung bestanden, bedroht haben. Konkrete Angaben zu den Waren und zur Zahl der Geschädigten machte die Staatsanwaltschaft nicht, mit Rücksicht auf die laufenden Ermittlungen.
14: Letztes Jahr mussten deutlich mehr Menschen wegen Naturkatastrophen und Extremwetter ihre Heimat verlassen. Laut einer Greenpeace-Studie waren 13,6 Millionen Menschen betroffen. Fast 4 Millionen mehr als noch 2024. Als Beispiel nennen die Studienmacher Afghanistan und die Auswirkungen von abschmelzenden Gletschern. Greenpeace kritisiert, dass wohlhabende Nationen die Hilfsgelder für den globalen Süden kürzen. Spionage, Drohnen, Cyberangriffe, auf all das wollen die Innenminister von Bund und Ländern mit mehr Schutzmaßnahmen reagieren, bis spätestens 2029. Darauf haben sie sich in ihrer Konferenz in Hamburg geeinigt. Besonders die Bedrohung durch Russland haben die Innenminister dabei im Blick. Geplant sind zum Beispiel mehr Sicherheit bei der IT-Kommunikation, Zivilschutzkurse oder auch ein Schutzraumkonzept. Wer nach Venedig will, muss aktuell 5 bis 10 Euro Eintritt zahlen. Zu wenig findet der neue Bürgermeister von Venedig, Simone Venturini. Der will, dass Besucher an bestimmten Tagen bis zu 50 Euro zahlen. Kritiker finden ohnehin, dass die aktuellen Eintrittspreise nicht gegen die Massen an Touristen helfen. 2 Lotto-Millionäre gab es im Mai in Sachsen. Der erste hat sich jetzt bei Sachsen-Lotto gemeldet. Es ist eine kleine Tippgemeinschaft aus dem Landkreis Zwickau. Mutter und Tochter spielen seit 2 Jahren gemeinsam denselben Spielschein und freuen sich nun über 4 Millionen Euro. Der zweite Euro-Jackpot-Millionär aus Dresden, ebenfalls mit 4 Millionen Euro, hat sich bislang noch nicht gemeldet. Der Tipp wurde am 26. Mai kurz vor Annahmeschluss abgegeben, umfasste 10 Tippfelder und war nur für diese eine Ziehung gültig.
16: Ich habe noch keine Zeit gehabt. Wir gucken zum Sachsenwetter.
17: Und das ist noch ziemlich turbulent, jetzt auch übers Wochenende. Also da können wir noch mit ein bisschen was rechnen. An Hitze sowieso. Also das geht auch in den nächsten Tagen so sehr warm weiter. Aber es ist auch turbulent so ein bisschen in Sachen Gewittern. Die bilden sich immer ziemlich schnell mal. Im Moment haben wir eine dicke Gewitterzelle rund um Riesa. Und das geht auch übers Wochenende so weiter. Und da kann auch mal Starkregen oder Hagel dabei sein. Ansonsten, das warme Wetter bleibt bis weit in die nächste Woche hinein.
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16: So, dann auf die Straßen. Hitradio RTL meldet A4 Dresden Richtung Chemnitz. Zwischen Chemnitz Ost und Chemnitz Mitte 3 Kilometer Stau. Erfurt Richtung Chemnitz zwischen Glaucher Ost und Hohenstein-Ernstthal 4 Kilometer stockend. A9 Berlin Richtung Nürnberg zwischen Schkeuditzer Kreuz und Leipzig West haben wir Gegenstände. Hier mehrere Spanngurte auf der Fahrbahn. A13 Dresden Richtung Berlin zwischen Marsdorf und Thiendorf 5 Kilometer Stau. Richtung Dresden zwischen Klettwitz und Ortrand 6 Kilometer Stau. Und Berlin Richtung Dresden zwischen Thiendorf und Radeburg 3 Kilometer Stau. Vorsicht noch auf der A17 Dresden Richtung Prag zwischen Müglitztalbrücke und Abfahrt Pirna. Defekter Pkw in der Abfahrt. Vorsicht. Es blitzt Dresden-Niederpeuritz Richtung Pirna am Gebüsch versteckt. Chemnitz, Südring, Höhe Annaberger Straße Richtung Autobahn. Hier ist 50 auf der Brücke hinterm Stromkasten versteckt.
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16: Rein ins Wochenende, rein in den Freitagabend. Der schönste Tag der Woche, also der schönste Arbeitstag der Woche, sag ich mal, abgesehen vom Wochenende. Wir sind bei Ihnen jetzt mit Tears for Fears, mit Anne Parsons Project und mit dem Wunsch von Kati. Und Kati ist mit im Pott. Für was, sagt Ihnen Claudi?
17: Und zwar für unseren schönen Ventilator mit Sprühnebelfunktion. Den verschenken wir unter allen, die hier mitmachen. Im langen 80er-Wochenende schicken Sie gerne Ihren Song auch noch her. Gerne per WhatsApp-Sprachnachricht an die 0351 5000 2000.
22: Hier ist Kati aus Kittlitz und ich würde mir für das 80er-Jahre-Wochenende gerne von Herbert Grönemeyer mit Gott wünschen. Dankeschön und allen ein sonniges Wochenende.

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0: Matthias Sophies mit Schaut, der Schrei. Es ist kurz nach 16:45.
1: Das ist jetzt auch gleich dein Motto, ne?
0: Das ist direkt mal mein Motto jetzt, ja.
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0: Ist lustig, denn Erling Haaland, eigentlich ein Typ, der auch mit seinem Blick schon viel auslösen kann, wenn der dich anguckt, hast du, hier, nimm mein Eis, es ist ganz frisch, du kannst es haben. Und der hat beim Spiel seiner Mannschaft, beim ersten WM-Spiel in Norwegen, Erdbebenalarm ausgelöst.
1: Das ist auch krass, ne?
0: Also in der Nähe von Bergen, es steht so eine hochempfindliche seismografische Station und dort war auch Public Viewing und man konnte genau sehen, wann Erling Haaland dort ein Tor geschossen hat, weil dann waren so kleine seismografische Ausschläge zu sehen, dass die Fans dort völlig eskaliert sind.
1: Cool.
0: Wahrscheinlich hat das ihm befohlen.
1: Aha. Ja. Also auf jeden Fall schön mit anzuschauen. Die norwegischen Fans auch in den Stadien. Die rudern immer so schön. Oh. Sehr martialisch sieht das aus und klingt das. Also das finden wir fein. Ansonsten haben wir Kanada und Mexiko in der vergangenen Nacht gesehen. Oder sie haben es vielleicht nicht gesehen. Auf jeden Fall haben die beide gewonnen.
0: Wir haben es alle nicht gesehen.
1: Und was macht heute WM-Gastgeber Nummer 3? Die Amis haben am Abend ja ihren dritten Auftritt. Jens Umbreit.
3: Ja, die USA kicken ab 21 Uhr gegen Australien. Das Ganze in Seattle. Das Stadion dort mitten in der City gilt als eines der lauteren bei dieser Weltmeisterschaft. Ja, und nach dem 4:1 Traumstart gegen Paraguay will der Gastgeber natürlich nachlegen. Aber Vorsicht, Australien hat zum Auftakt die favorisierte Türkei mit 2:0 abgefertigt. Um Mitternacht dann Schottland gegen Marokko. Die Fans beider Teams haben sich in Boston schon mal eingesungen. Das dürfte also heute stimmungsvoll werden. Vor allem die Schotten sind extrem stimmgewaltig. Nachts um 2:30 dann Brasilien gegen Haiti. Nach dem holprigen 1:1 gegen Marokko braucht die Seleção einen klaren Sieg. Neymar ist zwar wieder im Training, aber immer noch nicht mitgereist. Er soll für spätere Aufgaben geschont werden. Und zum Abschluss um 5 Uhr Türkei gegen Paraguay. Die Türken unter Druck nach der Pleite gegen Australien. Da gab es 30 Torschüsse. Aber kein Tor. Das muss sich heute ändern, will man die ersten Punkte holen. Für das deutsche Team geht's nach dem Abschlusstraining Richtung Toronto. Dort steigt ja dann morgen das zweite Gruppenspiel gegen die Elfenbeinküste.
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1: Trinken, das ist zwar eine Binsenweisheit, man kann es nicht mehr hören, aber wirklich pfeift alle halben Stunden die Kinder ran. Die denken nicht dran, so viel zu trinken, das ist wichtig. Und auch bei Oma und Opa, die vergessen das wirklich im Alter und dann dehydrieren die ganz schnell, unsere Senioren. Also drauf achten.
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13: Halb fünf, Hitradio RTL hier. Wir gucken zum Wetter. Gibt's mit Claudi?
14: Sind wir jetzt bei 3?

0: leider noch nicht wirklich frisch danach, oder? Es
1: bleibt nee, so. Nee, das ist einfach so ein bisschen
0: der Ofen
1: mehr,
0: bleibt an.
1: Ja, bisschen mehr Sauna-Feeling, wenn der Regen durch ist.
0: Mach gleich noch einen Aufguss.
1: Ja, denn es bleibt warm, auch in den Nächten. In der kommenden haben wir 22 bis, naja, in den Bergen 15 Grad.
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3: So ein bisschen entwirrt hat sich's auf unseren Autobahnen, da geht es langsam wieder. A4 Dresden Richtung Chemnitz, zwischen Chemnitz-Glößer und Chemnitz-Mitte 1 Kilometer Stau. Vorsicht auf der A9 Berlin Richtung Nürnberg, zwischen Schkeuditzer Kreuz und Leipzig-West. Gegenständig haben wir mehrere Spanngurte. Und A13 Dresden Richtung Berlin, zwischen Marsdorf und Thiendorf 5 Kilometer Stau. Und Berlin Richtung Dresden, zwischen Thiendorf und Radeburg 3 Kilometer Stau. Blitzer, Leipzig, Miltitzer Straße Richtung Burghausen, in Dresden-Niederpeuritz Richtung Pirna am Gebüsch versteckt. Und Chemnitz, Südring, Höhe Annaberger Straße Richtung Autobahn, die 50er-Zone auf der Brücke hinterm Stromkasten versteckt.
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3: So, nach wie vor unser Tipp für diesen Freitagnachmittag: Wenn Sie nicht müssen, nicht bewegen. Ganz ruhig sitzen bleiben, im Schatten.
1: Gutes Motto, ja.
3: Was Kaltes.
1: Ja, nicht so überanstrengend. Genießen Sie ein bisschen die Wärme. Manch einer findet es ja wirklich auch schön, dass das endlich mal so mollig warm ist. Auch in den Nächten so schön lau, dass man gut draußen unterwegs sein kann.
3: Ja, hat was. Wir haben die Mucke dazu mit Starship, mit France Gall. Und was gibt's hier?
7: Hier ist die Mandy aus Chemnitz. Ich wünsche mir Two of Us. Schönes Wochenende. Tschüss.

0: Nichts kann uns aufhalten. Nothing's gonna stop us now. Na klar, Freitagnachmittag, 4:45, wer soll uns aufhalten? Den wälzen wir um. So auf dem Weg ins Wochenende. Ja, ja. Claudia hat schöne Tipps für uns, wenn sie noch nichts vorhaben.
1: Genau, da könnten Sie zum Beispiel morgen bei der Dresdner Museumsnacht durch 42 Museen und Ausstellungshäuser bummeln.
0: Da müssten Sie aber ein kleines bisschen hinmachen.
1: Ja, genau, ein bisschen zackig. Ansonsten, ja, sich ein bisschen was rauspicken. Bis Mitternacht ist alles geöffnet. Toll. In Plauen dagegen ist Spitzenfest, das 65. schon. Und das Highlight heute zum Freitag ist die Oldtimer-Einfahrt, also die Spitzen-Classic. Durch die Bahnhofstraße geht's, dann gibt's die Ausstellung in der Innenstadt. 17 Uhr geht's dann schon los. Das ist eine Viertelstunde, also hurtig, wenn Sie da dabei sein wollen. Und hier kommt auch noch ein Vorschlag für einen schönen Ausflug.
2: Hallöchen, hier ist der Heiko vom Autocross in Frohburg. Es ist wieder soweit. Am Wochenende dröhnen in Frohburg wieder die Motoren am Kaplanberg. Unser erstes Rennen der Saison für reichlich Getränke, Slushy, Eis und Essen ist gesorgt. Denkt bitte dran, wenn ihr vorbeikommt, es soll warm werden. Bringt Sonnencreme und natürlich auch gute Laune mit. Ich hoffe, wir sehen uns.
0: Also, Autocross in Frohburg.
1: Ja.
0: Danach kommt dann der Bagger.

0: genug gebaggert. Hey.
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12: Mit Oliver Heinze, guten Tag. Die Zahlen müssen runter, sagt Bundeskanzler Merz und meint damit den billionenschweren EU-Haushalt. Da hat Merz beim EU-Gipfel in Brüssel einen deutlich geringeren Umfang vorgeschlagen. Konkret geht es um den Haushalt ab 2028, der dann für 7 Jahre gilt. Das Ganze ist ein sensibles Thema. Als größte Volkswirtschaft der EU trägt Deutschland mit Abstand den größten Teil bei. Das Landgericht Görlitz hat einen 64-jährigen Mann aus Großhennersdorf wegen Mordes und schwerer Brandstiftung zu 4 Jahren und 3 Monaten Gefängnis verurteilt. Er hatte Feuer gelegt, um sich und seine pflegebedürftige Mutter umzubringen, so die Kammer. Die 86-Jährige starb. Sie zu pflegen, sie 3-mal in der Nacht auf den Toilettenstuhl zu setzen, sei ihm zu viel gewesen, urteilte der Richter. Knut Michael Kunoth.
13: Der Angeklagte habe die Klingelanlage stromlos geschaltet, den Telefonhörer neben die Gabel gelegt und den Rauchmelder abmontiert. Als die Mutter eingeschlafen war, setzte er das Haus in Brand. Sie habe nicht sterben wollen, er habe ihre Wehrlosigkeit ausgenutzt. Deshalb erkannte das Gericht auf Mord und folgte nicht dem Staatsanwalt, der auf Totschlag plädiert hatte. Von einer lebenslänglichen Haftstrafe aber sah die Kammer ab. Das Urteil ist noch nicht rechtskräftig. Die Verteidigung hatte eine Bewährungsstrafe beantragt.
12: Deutschlands größter Chemiepark Leuna bei Leipzig steht aktuell vor einer schweren wirtschaftlichen Herausforderung. Das Unternehmen Domo, das erst vor kurzem aus der Insolvenz gerettet wurde, ist schon wieder zahlungsunfähig. Als Hauptursache nennt die Geschäftsführung massiv gestiegene Rohstoffkosten infolge weltpolitischer Entwicklungen. Das Unternehmen hat nun Insolvenz in Eigenverwaltung beantragt, um den Betrieb zu sichern und einen neuen Investor zu suchen. Die Zukunft der knapp 500 Arbeitsplätze am Standort bleibt damit ungewiss. Es geht um den Anfangsverdacht der Volksverhetzung. Ein CDU-Politiker aus Krefeld in NRW hat sich in einem Video menschenfeindlich geäußert. Konkret hat er unter anderem wörtlich gesagt, jetzt vergasen wir die Muslime. Jetzt prüfen Staatsanwaltschaft und der Staatsschutz den Fall. Die CDU ist entsetzt. Die Partei hat angekündigt, dass es ein Parteiausschlussverfahren gegen den 23-Jährigen geben soll. Laut einer Studie des Instituts der deutschen Wirtschaft verdienen immer mehr Frührentner sozialversicherungspflichtig hinzu. Seit 2023 ist das unbegrenzt erlaubt. Vorher lag die Grenze bei 6.300 Euro im Jahr. Gleichzeitig gehen immer mehr Menschen vorzeitig in Rente. Das Institut kritisiert, die Reform widerspreche dem Ziel, den Renteneintritt nach hinten zu verschieben.
14: Wir gucken zum Sachsenwetter, kommt von Claudi.
15: Ordentlich warm ist es mit 33 Grad, jetzt im Moment in der Spitze, im Schatten gemessen wohlgemerkt, das natürlich in der Sonne wesentlich mehr. Ja, und es fliegen hier auch einige Regen- oder Gewitterzellen durch, also ich sehe hier gerade um Zwickau eine auf dem Radar, dann haben wir nochmal eine bei Ossling und Hoyerswerda. Also das kann sich immer wieder mal schnell bilden, so ein Gewitter, auch morgen und am Sonntag, das bleibt einfach so bei dieser Feuchtigkeit in der Luft, aber auch die Temperaturen steigen nach den Schauern immer schnell wieder an. Auch morgen gibt es wieder bis zu 34 Grad bei uns.
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14: Hitradio RTL meldet A4 Dresden Richtung Chemnitz zwischen Hainichen und Frankenberg. Defektes Fahrzeug auf der Standspur. Vorsicht, hier ausgelaufene Flüssigkeiten. A13 Dresden Richtung Berlin zwischen Marsdorf und Thiendorf 5 Kilometer Stau. Und Berlin Richtung Dresden zwischen Thiendorf und Radeburg 4 Kilometer Stau. Es blitzt Chemnitz-Südring kurz vor der Abfahrt Annaberger Straße Richtung Autobahn und in Leipzig Miltitzer Straße in Richtung Burghausen.
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14: So, da gucken wir mal. Wir haben Bad Boys Blue, I Wanna Hear Your Heartbeat. Eishaus gibt's. Hey Little Girl.
15: Schön.
14: Und hier.
20: Hallo, hier ist René aus Zeitz und ich wünsche mir auf das 80er Wochenende von der Sebo Lunatic. Danke, tschüss.
14: Der Lunatic ist eigentlich der Bekloppte, oder?
15: Echt, ja?
14: Verrückte?
15: Aha.
14: Lunatic, ja.
15: Okay.
14: Ich dachte. Aber vielleicht ist es auch was ganz anderes Schönes.
15: Auf jeden Fall ist das auch schön.
14: Ja.

0: That was Blue, I Wanna Hear Your Heartbeat, Sunday Girls. Noch sind wir am Freitag, Freitagabend, um genau zu sein, 17:45, Hitradio RTL, Mirko und Claudi hier. Gleich mehr 80er, wie wär's mit Toto und Rosanna? Und vorher, na, nicht ganz Toto, aber es hängt mit Fußball zusammen.
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13: Kurz nach 5:30, wir gucken zum Sachsenwetter und es ist warm, aber doch brodelig.

0: Also immer ein bisschen nach oben gucken, 32 bis 34 Grad.
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0: Hitradio RTL meldet A4 Dresden Richtung Chemnitz. Zwischen Hainichen und Frankenberg defektes Fahrzeug auf der Standspur. Vorsicht, Gefahr durch auslaufende Flüssigkeiten. Und die A13 Dresden Richtung Berlin. Zwischen Marsdorf und Thiendorf 5 Kilometer Stau. Und Berlin Richtung Dresden zwischen Thiendorf und Radeburg 3 Kilometer Stau. Es blitzt Chemnitz-Südring kurz vor Annaberger Straße Richtung Autobahn. Leipzig-Miltitzer Straße Richtung Burghausen. Und die A4 Dresden Richtung Görlitz. Höhe Abfahrt Dresden-Neustadt in der 80er Zone.
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0: Und wer ist noch hier? Alpha Will, Dance With Me gleich. One of Us mit ABBA und...
5: Schönen guten Tag, der Olaf aus Wilmersdorf. Würde mich sehr gerne an den 80er-Jahre-Wochenende beteiligen mit einem Musikwunsch. Lola von Heinz Rudolf Kunze-Rüh. Darüber würde ich mich freuen. Die Grüße an das gesamte Team.

Alpha will und Dance with me. Apropos, you want to dance with me? 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Wenn Sie an diesem Wochenende noch nichts vorhaben, wir haben auch noch ein paar Tipps für Sie. Zum Beispiel in Pirna ist Stadtfest, ganze 3 Tage lang, ab heute bis Sonntag. Klein-Hennersdorfer Vogelschießen ist auf dem Wanderparkplatz, da geht auch ordentlich was ab. Dann Lößnitzer Salzmarkt auf dem Marktplatz in Lößnitz, das geht auch das ganze Wochenende. Und das ganze Wochenende auch hitradio.rtl und die 80er.

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14: Mit Oliver Heinze. Die Zivilbevölkerung soll besser vor Bedrohungen von außen geschützt werden. Darauf haben sich die Innenminister von Bund und Ländern auf ihrer Konferenz in Hamburg geeinigt. Sie reagieren damit auf die Bedrohung durch Russland. Bundesinnenminister Dobrindt.
15: Wir vernehmen zunehmende Cyberangriffe wahr. Die Sachverhalte, die mit Ausspähungen in Zusammenhang stehen, sie steigen. Die Vorbereitungen für Sabotagehandlungen sind anwachsend.
14: Bis 2029 sollen die geplanten Maßnahmen greifen, zum Beispiel mehr Sicherheit bei der IT-Kommunikation, Zivilschutzkurse oder auch ein Schutzraumkonzept. Ein beinahe Zusammenstoß mit der Zittauer Schmalspurbahn hat am Mittag in Olbersdorf zu mehreren Verletzten geführt. Auf der Arthur-Neumann-Straße übersah ein 45-jähriger Busfahrer offenbar den herannahenden Zug. Er leitete eine Vollbremsung ein, dadurch wurden drei Kinder im Bus verletzt. Zwei von ihnen kamen ins Krankenhaus. Die Polizei nahm Ermittlungen auf. Um den Wohnungsbau anzukurbeln, verlangen der Bund und die Förderbank KfW die Neubauförderung für energieeffiziente Häuser bis Ende des Jahres. Das Programm für sogenannte Effizienzhäuser war bisher bis Ende Juni befristet. Gefördert werden Neubauten mit einem Kredit von bis zu 1% Zinsen. Aber nur, wenn die Wärme komplett aus erneuerbaren Energien kommt. Israel und die libanesische Hisbollah-Miliz haben sich laut einem US-Regierungsvertreter auf eine neue Waffenruhe geeinigt. Zuvor hatten gegenseitige Angriffe eine geplante Gesprächsrunde zwischen dem Iran und den USA in der Schweiz platzen lassen. Die Gespräche sollten das Rahmenabkommen zwischen beiden Ländern ausgestalten. Das Orakel im Zoo Leipzig ist sich sicher. Deutschland gewinnt die Partie bei der Fußball-Weltmeisterschaft gegen die Elfenbeinküste. Zoodirektor Professor Jörg Junold.
16: Heute waren die Grünflügel-Aras richtige Aktion. Eine Dame hat sich sofort auf die richtige Stelle gesetzt. Es haben alle Arras sehr schön auf der Stange gesessen und sie hat sich die Nuss gegriffen und hat ganz klar den deutschen Ball nach oben gezogen, hat dann auch die Nuss nicht mehr hergegeben, den Ball nicht mehr hergegeben. Also es scheint klar zu sein.
14: Anpfiff Deutschland gegen die Elfenbeinküste ist morgen um 22 Uhr.
17: Wenn man jetzt nicht genau gewusst hätte, über was Professor Dr. Jörg Junot vom Zoo Leipzig spricht, hätte es Verwirrung geben können. Wir gucken mal zum Sachsenwetter. Heute Abend und in der Nacht wechselnd bewölkt, vereinzelt noch Schauer und Gewitter. Das Ganze bei, naja, nicht wirklich frischen 22 bis 15 Grad in der Nacht. Morgen dann wieder auf mit dem Backofen. 32 bis 34 Grad, dazu meist heiter bis wolkig. Dann gibt es teils kräftige Schauer und Gewitter. Dabei sind auch Starkregen, Hagel und Sturmböen und örtlich sogar Unwetter möglich. Aufpassen bitte morgen.
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17: Hitradio RTL meldet A4 Dresden Richtung Chemnitz. Zwischen Berbersdorf und Hainichen haben wir Reifenteile auf der Fahrbahn. A13 Dresden Richtung Berlin zwischen Marsdorf und Thiendorf 3 Kilometer Stau und Berlin Richtung Dresden zwischen Thiendorf und Radeburg 2 Kilometer Stau. Es blitzt Chemnitz-Südringen kurz vor der Abfahrt Annaberger Straße Richtung Autobahn, Leipzig die Miltitzer Straße Richtung Burghausen und die A4 Dresden Richtung Görlitz höher Abfahrt Dresden-Neustadt. 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
17: Da wünschen wir einen schönen Freitagabend. Es gibt Glory Again. I am what I am. Und was haben wir hier?
22: Hi, hier ist Christine. Und ich wünsche mir Peter Schilling mit Hitze der Nacht. Danke.

0: Es geht immer. 1985 Riesenhit gewesen und dann nochmal ein Riesenhit gewesen, weil es in der Serie auftauchte. Kate Bush, Running Up That Hill. Hier ist das Radio RTL. Gleich mit Alice Cooper und Poison. Mit Crowded House, Don't Dream, It's Over. Wochenende geht gerade erst los. Und hier, was darf sein?
1: Hallo, hier ist Susanne aus Mülsen und ich wünsche mir den Titel Liane Werding, Stimmen im Wind.

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2: 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Gucken wir zum Sachsenwetter. Heute Abend und in der Nacht wechselnd bewölkt. Vereinzelt mal noch ein Schauer und Gewitter. 22 bis 15 Grad. Weiter runter geht das Thermometer nicht in der Nacht. Morgen dann meist heiter bis wolkig. Kann auch wieder kräftige Schauer und Gewitter geben. Da sind Starkregen, Hagel, Sturmböen und örtlich auch Unwetter möglich. Nicht zwingend, aber es ist möglich. Und es wird auch warm. 32 bis 34 Grad.
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2: Hitradio RTL meldet A4 Chemnitz Richtung Dresden zwischen Berbersdorf und Siebenlehn Reifenteile auf der Fahrbahn. Und in der Gegenrichtung Dresden Richtung Chemnitz zwischen Berbersdorf und Hainichen, auch hier haben wir Reifenteile. Vorsicht! Die A13 Dresden Richtung Berlin zwischen Marsdorf und Thiendorf, 2 Kilometer Stau und es blitzt. Chemnitz Südring kurz vor der Abfahrt Annaberger Straße Richtung Autobahn. Die A4 Dresden Richtung Görlitz, höhe Abfahrt Dresden Neustadt, hier ist 80 und Gersdorf zwischen Hartau und Leisnig, beidseitig.
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2: Gleich mit King, Love and Pride, mit Stevie Wonder, The Part-Time Lover. Und was wird hier gewünscht?
7: Hallo, hier ist der Männer aus Niederwörthersbach. Das liegt im Hunsrück in Rheinland-Pfalz. Und ich wünsche mir von Dead or Alive, You Spin Me Round.

0: King und Love and Pride hier auf Hit Radio RTL 80er Wochenende, Freitagabend, 6:45. Hier geht's weiter mit...
1: Hier ist Thomas aus Kamenz. Die Woche war ja Geburtstag von Paul McCartney,
0: richtig,
1: wenn ich das so richtig noch mitbekommen hatte. Ich würde mir von ihm No More Lonely Nights wünschen. Gruß und schönes Wochenende.
0: Da hat der Thomas recht, 84 ist er geworden, der Paul McCartney, und No More Lonely Nights gibt's sofort. Kurz nach dem Hinweis, dass Sie natürlich nicht alleine sind, nicht lonely hier in der Nacht. Ab 19 Uhr, Christian Biesel, Sendung ohne Namen. Ich wünsche viel Spaß. 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
11: Mit Oliver Heinze. Die Verbraucherschutzminister der Länder wollen härter gegen Fake-Shops im Internet vorgehen. Sie fordern, dass der Bund einen nationalen Aktionsplan entwickelt, um betrügerische Webseiten schneller vom Netz zu nehmen. Laut Verbraucherzentrale werden jeden Monat rund 1800 neue Fake-Shops entdeckt. Außerdem fordern die Minister transparentere Preise an E-Ladesäulen und ein rasches Verbot von Einweg-E-Zigaretten. Der Straßenverkehr in Dresden soll noch sicherer werden. Um das zu erreichen, sollen vor allem sogenannte Unfallschwerpunkte entschärft werden. Paula Schafe ist bei der Stadt zuständig für die Verkehrssicherheit.
12: Die Hauptunfallursache, die wir in Dresden haben, sind Unfälle an Kreuzungen. Dort insbesondere geradeausfahrende Radfahrer, die von rechts abbiegenden Kfz zu Konflikten führen. Gerade wenn Radfahrer auf dem Radweg, der getrennt vom Autoverkehr stattfindet, dann werden die schlecht gesehen. Deswegen ist unsere Lösung an vielen Stellen, dass wir den Radfahrer mit auf die Fahrbahn draufnehmen, die dort im Straßenraum besser gesehen werden.
11: Sozialverbände fordern angesichts der Hitzewelle mehr Schutz für obdachlose Menschen. Das Deutsche Rote Kreuz und der Verband VDK rufen Städte und Kommunen dazu auf, mehr kühle Orte zu schaffen und öffentliche Trinkbrunnen zu installieren. Am heißesten ist es heute in der Westhälfte, also in NRW, Hessen und Baden-Württemberg, mit Spitzenwerten von 38 Grad. Zwei Lottomillionäre gab es im Mai in Sachsen. Der erste hat sich jetzt bei Sachsenlotto gemeldet. Es ist eine kleine Tippgemeinschaft aus dem Landkreis Zwickau. Mutter und Tochter spielen seit 2 Jahren gemeinsam denselben Spielschein und freuen sich nun über 4 Millionen Euro. Der zweite Euro-Jackpot-Millionär aus Dresden, ebenfalls mit 4 Millionen Euro, hat sich bislang noch nicht gemeldet. Der Tipp wurde am 26. Mai kurz vor Annahmeschluss abgegeben, umfasste 10 Tippfelder und war nur für diese eine Ziehung gültig. Hier kann man auf jeden Fall von einem Sensationsfund sprechen. Die französische Nationalbibliothek in Paris hat ein unbekanntes Manuskript von Mozart gefunden. Das Musikheft aus dem 18. Jahrhundert enthält Kompositionsübungen und 7 Stücke für Flöte und Harfe. Sie sollen aus Mozarts letztem Paris-Aufenthalt stammen.
13: Ich frage mich gerade, ob ich am 26. Mai Lotto gespielt habe. Okay, aber so geht es wahrscheinlich vielen. Wir schauen erstmal aufs Wetter, das ist auf jeden Fall die sicherste Sache. Das wird in der Nacht wechselnd bewölkt, nur ganz vereinzelt gibt es hier und da mal einen Schauer, vielleicht auch ein Gewitter. Die Temperaturen liegen bei 17 bis 20 Grad und morgen und übermorgen haben wir es dann auf jeden Fall schwül bei Temperaturen von 26 bis 35 Grad und es kann hier und da mal ein Gewitter auch ein kleines Unwetter geben. Also bei allem, was ihr tut an diesem Wochenende, hin und wieder mal nach oben schauen und gucken, ob ihr das auch durchziehen könnt. Ansonsten drücken wir uns die Daumen, dass wir gut durch die Schwüle kommen.
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13: Ein Blick auf Sachsens Straßen, die A72 Zwickau Richtung Plauen zwischen Reichenbach und Treuen haben wir Gegenstände auf der Fahrbahn. Da liegt ein Metallteil. Weiter geht's mit der A9 Leipzig Richtung Nürnberg. Zwischen Treusig und Eisenberg haben wir 7 Kilometer Stau. Das ist eine Baustelle. Die A13 Dresden Richtung Berlin. Zwischen Marsdorf und Radeburg haben wir noch 1 Kilometer Stau. Da musst du ungefähr 5 Minuten kalkulieren. Und Blitzer haben wir noch. Einen in Chemnitz auf dem Südring, kurz vor der Abfahrt Annaberger Straße Richtung Autobahn. Direkt aus dem Gebüsch am Ende der Baustelle. Das ist eine schöne Beschreibung. Ja, viele Grüße an die Kollegen dort, die sich in der Hecke verstecken. Noch einen Blitzer haben wir, und zwar auf der A4 Dresden Richtung Görlitz, Höhe Abfahrt Dresdner Neustadt in der 80er-Zone. Und einen haben wir in Gersdorf zwischen Hartau und Leisnig beidseitig. Und in Dresden-Pillitz steht noch einer in der 30er-Zone. Ja, sollte es sonst noch irgendwelche Meldungen geben, Staus oder Blitzer, dann gern her damit. Unter der kostenlosen Nummer 08000778000 nehme ich die gern an und gebe sie weiter.
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13: Der sich gut vorbereitet hat, so ein paar Eispackungen mit drin im Laptopkoffer und ein kleiner Lüfter ist noch links neben mir aufgestellt. Also, ich bin gut gewappnet. Ich hoffe, dass ihr es auch seid. Und egal, wo ihr die Sendung hört, es ist mir eine große Freude, euch bis 23 Uhr begleiten zu dürfen.

So, im Moment allseits in den Ohren, das Thema WM 2026. Und nachdem der Kollege Mirko und die Claudi mir einen Steilpass gegeben haben, bin ich jetzt mit dem Ball unterwegs in Richtung 23 Uhr Tor und habe festgestellt, es gibt eigentlich überhaupt keine richtig genialen WM-Songs dieses Jahr. Irgendwie fasst das mich alles nicht an. Dann nehmen wir ein paar alte. Und wir stellen auch ein, zwei neue vor, die noch nicht im Radio gelaufen sind.

0: So, Lieben, schön, dass ich bei euch sein darf. Das ist die Sendung ohne Namen beim besten Sender der Welt, Hitradio RTL. Und heute ist der offizielle Weltbummeltag. Hab mich extra nochmal belesen. Das ist ein Tag, wo man extra sich entschleunigt, wo man alles etwas langsamer machen muss und sich etwas mit den Kräften haushaltet. Quasi ein Idealtag für Beamte oder für Radiomoderatoren muss es halt ein klein wenig langsamer gehen.
1: Es kommt ein Lied von Popo Angelo. Viel Spaß dabei.

0: So, wenigstens einer steht noch im Studio. Wie sieht's aus, meiner? Wollen wir uns heute ein bisschen bewegen zur Musik? So richtig so ein bisschen Action und sowas?
1: Ach nee, lass mal. Nee. Bin da nicht so für. Wir sind nicht so.
0: Naja.

0: So, Lieben, der erste bei uns in die Familiensauna rein. Husch, husch, und das sind gleich mal zwei, die synchron sprechen. Das muss man erstmal hinkriegen. Hingehört.
1: Hallo Hitradio RTL. Wir sind Laura und Maria. Sind zu Besuch bei Oma und Opa in Torgau und wünschen uns Billie Jean von Michael Jackson.
0: Da müssen wir heute Who Let the Dogs Out auch noch spielen, oder?

0: Im Moonwalk geht's in Richtung Wochenende und das ist mir eine große Freude, euch genau dorthin transportieren zu dürfen. Bis 23 Uhr schickt mir einfach was rüber unter der 0351 5000 2000. Und wir haben natürlich unsere Mikrofone wieder aufgebaut an der Bushaltestelle gegenüber vom Ammernhof.
1: Bitte sag mal, du siehst so traurig aus.
2: Ja, meine Frau hat zu mir gesagt, wenn du nicht mit Rauchen aufhörst, trenne ich mich von dir.
1: Was ist da das Problem?
2: Naja, seitdem steht unsere Beziehung auf der Kippe.

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5: Ein defekter LKW auf der A17 Prag Richtung Dresden zwischen Tunnel Koschwitz und Tunnel Altfranken. Die rechte Spur ist dort blockiert. Geblitzt wird in Leipzig, Permoser Straße und in Dresden-Pillnitz in der 30er Zone.
6: Danke an den Kollegen.
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6: Und gemäß einer alten Tradition machen wir jetzt den gesungenen Wetterbericht fürs Wochenende. Logischerweise dreht sich ein wenig um das Thema Schöwüle.
8: Liebe Freunde!

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2: Der bei euch ist und mit euch mitfühlt, was die Hitze anbetrifft, schickt mir einfach ein bisschen was rüber, kühlt euch ab oder sucht euch irgendwo ein schattiges Plätzchen. Sonne ist ja jetzt eh nicht mehr allzu viel, zumindest bei uns in Dresden sehe ich, da sind auch ein paar Wolken. Also es sollte alles entspannt sein. Und für alle, die eine Dachwohnung haben, fühlt euch einfach wie Frodo am Schicksalsberg, kurz bevor er den Ring reinwerfen musste. So richtig schön am Hochofen. Bis 23 Uhr bin ich bei euch, 0351 5000 2000. Ich freue mich auf euch. Schön, dass ich bei euch sein darf und wir machen ein kleines bisschen Mucke und gehen rein ins Wochenende.

plötzlich haben wir das, was wir im Urlaub erwarten, nämlich hohe Temperaturen und einfach schönes Wetter bei uns Sommer, Palmen, Sonnenschein. Hier sind die Ärzte. Alles kommt aus dem Homeoffice zurück in die Buden, weil hier eine Klimaanlage ist, die funktioniert. Herrlich. Der Chef sieht mal wieder Gesichter, die er schon ein Jahr lang nicht mehr hatte.

0: Guten Abend, hier ist ein Moderator, der bei Trockenbrot und Wasser gehalten wird über die Woche und der selbst an der Klimaanlage eigentlich nichts verändern darf, weil bei uns ist alles beobachtet. Wir haben Kameras aufgestellt, hier gibt's elektrische Zäune, wo man nicht ran darf. Ich würde aber jetzt trotzdem gerne mal die Klimaanlage von 25 auf 22 umstellen.
1: Es bleibt alles so, wie es hier ist. Und es wird sich hier nichts dran rütteln. Egal, ob du hier bist und nicht. Weißt du was? Das Bad wird morgen nicht so gemacht. Das Bad mache ich so, wie ich will. Ob es dir nun passt oder nicht. Die Wohnung bleibt so, wie sie ist.
0: Ja, ich stell's auf 30. Ja.

Anna in Sachsen, die geht gleich mal von Krupschütz bis rüber nach Döbeln. Herrlich, ich darf euch begrüßen zur Sendung ohne Namen hier am Freitag, um euch ins Wochenende reinzubringen und euch ein kleines bisschen Spaß zu bereiten bis 23 Uhr. Und wenn wir gerade bei Spaß sind, also erstens hatte Barry Manilow, der Copacabana gesungen hat, diese Woche seinen 83. Geburtstag. Und zweitens gibt es immer mal wieder so dieses Wolfgang-Petri-Phänomen. Und das möchten wir jetzt kurz mal bedienen. Weil der hat ja jetzt vor kurzem bei Social Media irgendeinen Countdown laufen gehabt und da haben die Fans gedacht, was geht jetzt los? Neue Konzerte, es gibt eine Tournee oder sowas oder vielleicht was ganz Spektakuläres. Nee, es ging nur um einfach eine neue Version von einem Titel, der natürlich zur Wärme passt, Sommer in der Stadt. Ich habe mir angehört, für mich ist das nicht wert, im Radio gespielt zu werden, aber das könnt ihr gerne entscheiden, vielleicht irgendwann später. Wir spielen heute das Original. Was aber die Erkenntnis dieser ganzen Sache war, bei Wolfgang Petri, er wird auf jeden Fall Ende des Jahres ein neues Album rausbringen. Na, sind wir mal gespannt. Okay, also hier der Schlager der Stunde, Wolfgang Petri, Sommer in der Stadt, Original. Ja.

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6: So, ein kleiner Blick aufs Wetter im Freistaat. Das kann durchaus hier und da mal an diesem Wochenende ordentlich warm werden, aber auch hin und wieder mal ein Gewitter geben und einen kleinen Schauer. So wird es auch diese Nacht sein. Zwar selten, aber hier und da kann es trotzdem passieren, dass mal ein kleiner Schauer oder ein Gewitter möglich ist. So ist es auch morgen und übermorgen bei Temperaturen von 26 bis 35 Grad. Also zieht euch warm an, könnte man sagen im übertragenen Sinne. Eher wahrscheinlich halbnackt ist gut im Freistaat. Hier und da, wie gesagt, kann es mal ein Gewitter geben, aber so richtig orakeln können wir es nicht. Deswegen immer den Blick nach oben halten.
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6: Wo auch immer Asphalt und Beton hinführt im Freistaat, wir schauen mal ganz kurz hin auf das Straßensystem. Die A17 Prag Richtung Dresden. Zwischen Tunnel Koschitz und dem Tunnel Altfranken haben wir einen defekten LKW auf der rechten Spur. Die ist gesperrt entsprechend. Eine Meldung noch von der B6, Bautzener Straße, Dresden. Die Antonstraße zwischen Stauffenbergallee und Albertplatz haben wir stockenden Verkehr. Da ist ein kleines bisschen Stau. Ansonsten ist es eigentlich auf Sachsenstraßen ganz entspannt. 3 Blitze haben wir noch. Einen in Dresden-Pillnitz in der 30er-Zone. Einen in Gersdorf zwischen Hartha und Leisnig beidseitig. Und einen in Chemnitz auf dem Südring kurz vor der Abfahrt Annaberger Straße Richtung Autobahn. Und jetzt kommt's. So eine Blitzermeldung, die muss man einfach ein bisschen feiern. Direkt aus dem Gebüsch am Ende der Baustelle. Ja. Viele Grüße an die Kollegen, die sich dort versteckt haben. Holt euch keine Zecken, passt auf oder baut das Ding jetzt einfach ab. Ihr habt es geschafft für heute. Feierabend. Ich sag das einfach mal. Sollte es sonst noch irgendwelche Meldungen geben, Staus oder Blitzer, dann gerne her damit. Unter der kostenlosen Nummer 08000 77 8000 gibt die der Onkel im Radio gerne weiter.
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6: Der sich wahnsinnig freut, im, naja, mäßig klimatisierten Studio heute sich für euch einen abschwitzen zu dürfen. Aber das geht ja vielen so, die draußen entweder noch auf Arbeit sind oder die vielleicht eine Dachwohnung haben und jetzt erstmal ordentlich durchlüften müssen. Ist wie es ist, wir müssen es so nehmen und wir sollten ja auch glücklich sein. Der Sommer ist es halt so. Und wenn er so anfängt, ja, dann kann es ja gar nicht so schlecht werden. Also ihr Lieben, bin froh, dass ich bei euch sein darf. 0351 5000 2000, so ist die Nummer, mit der ihr zu mir kommt. Und es gibt natürlich viele Dinge, die wir beachten müssen. Zum Beispiel könnt ihr das Team von Hitradio RTL treffen am 27. Juni beim Bierzug in Aibau. 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Und zwar wird das am 4. September sein in Gornau bei Chemnitz. Einfach schon mal vormerken, das Ganze ist Eintritt frei. Wer kommt, der kommt. Es wird eine ganz lockere Runde. Und ja, ich hoffe natürlich, dass ordentlich viele Leute zusammenkommen. Bis dahin haben wir aber, wie gesagt, noch ein kleines bisschen Zeit. Ich sage es einfach nochmal, 4. September, Gornau im Erzgebirge. Gleich hinter Chemnitz, das erste Fantreffen der Sendung ohne Namen. Und weil wir gerade bei Fans sind, die dürfen natürlich auch einmal am Abend nach 20 Uhr einen Titel in die Playliste voten. In dem Fall ging es um Unplugged-Titel oder die besten der letzten Jahrzehnte. Gewonnen hat dieser hier. Viel Spaß dabei.

Hallo, hier ist wieder mal die Dörte. Herzlich willkommen bei der Sendung ohne Namen bei Hitradio RTL. Ja, auch wir Frauen haben gewaltig zu kämpfen bei der Hitze. Das ist nicht ganz einfach. Die muss man auch als Frau überstehen. Bei der Hitze bin ich sehr froh, dass mein Po vertikal in zwei Backen gespalten ist. Horizontal würde es wahrscheinlich klatschen, wenn man bei der Hitze die Treppe runterläuft.

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Hallo, ich bin's, dein Radio. Wenn du eine Dachwohnung hast, dann geh am besten heute gar nicht ins Bett. Das wird nämlich nicht kühler. Du sollst das Gefühl haben, wie der Käse im Cordon Bleu. Gerade kurz an der Maximaltemperatur. Quasi wie das Würstchen im Hotdog. Heiß und keine Chance zu entfliehen.

sonst den Ronny aus Grumbach grüßen und seine Familie. Vielen Dank und die besten Grüße aus dem wunderschönen Urlaub in Südfrankreich. PS, französisches Radio geht überhaupt nicht. Die schnattern noch mehr wie Italiener.

Herzlich willkommen bei der Sendung ohne Namen. Hier ist der Olle Bieselt und das ist der beste Sender der Welt, Hitradio RTL. Ich habe es wieder mal geschafft, über die Seuchenmatte hier ins Ammon-Höfchen zu kommen und in einem etwas leicht kompliziert, aber trotz alledem klimatisierten Studio wieder mal die Zeit breit zu treten und die Auslegware etwas schlechter zu darzustellen. Schön, dass ich es geschafft habe, über die Seuchenmatte mit dem alten Auto aus einem kleinen Dorf namens Dorf Velen in der sächsischen Schweiz, einer Enklave, die eingefriedetes Gelände ist, wo du ganz einfach über die Grenzen kommst, aber wahrscheinlich schlechter wieder rein. Wo es noch kein Social Media gibt, denn wenn wir wollen, dass sich eine Nachricht verbreitet, dann sagen wir es einfach der Autowerkstatt, dem Friseur oder der Dorfkneipe. Funktioniert immer!

0: So, noch schnell ein Wasser mit Zitrone, dann geht's in die Sauna und zum nächsten Aufguss.
1: Hallo Christian, hier der Mike aus Borna. Ich wünsche mir heute zur Sendung ohne Namen End One mit Get You Closer. Und grüße damit meine Frau Katja und alle, die mich sonst da noch kennen. Und ein schönes, warmes Wochenende alle.
0: Gleichfalls, wo auch immer du unterwegs bist.

Ja, die schwarzen Schafe werden sicher auch am 4. September in Gornau zum Fantreffen eine große Rolle spielen. Aber auf jeden Fall eine Rolle der vielen Rollen, die wir machen. Die Sendung ohne Namen ist ja doch etwas bunt. Wir bleiben trotz alledem mal bei den schwarzen Schafen. Annette hat sich für alle, die etwas dunkler gekleidet sind, nämlich ein cooles Ding von Mesh gewünscht. Viel Spaß dabei. 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

0: ständig unterwegs auf Sachsens Straßen.
1: Im Rahmen meiner Musikrecherche war ich diese Woche in Berlin und habe herausgefunden, was unser Bundeskanzler jeden Morgen im Radio hört.

0: verdiente Volksvertreter zog zur Jagd mit Macht. Nachdem man reinen Tisch gemacht hat, waren's nur noch acht.
1: Acht verdiente Volksis waren Kenner der Kultur. So tun, als ob man welche hat, das konnten sieben nur.
0: Sieben Volksvertreter mit dem Rücken an der Wand. Sechse haben's rechtzeitig Gesicht zum Volk genannt.
2: 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Denn ehe man seine Waffen fand, macht sechs sich auf die Strümpfe.

0: Roller Girls. Und auf Rollschuhen geht's in Richtung Wochenende und zum nächsten Musikwunsch. Hör ich den?
1: Hi Christian, ich sitze gerade mit mehreren Kumpels bei mir im Garten. Wir trinken ein paar Bierchen, haben schön was gegrillt.
0: Ach was.
1: Und wir sind absolute Scooter-Fans. Und okay, weil wir ja wissen, dass du gerne mal ein Liedchen vom Scooter mit einspielst, würden wir uns The Sound Above My Hair von Scooter wünschen. Ansonsten eine wunderschöne Sendung und einen schönen Abend für alle.
0: Die Dudelsäcke in der Hand.

0: Der nächste bitte ins Dampfbad, da ist gerade ein Platz frei geworden.
1: Hallo Christian, hier ist die Doreen. Ich habe jetzt endlich Feierabend und bin auf dem Weg nach Hause.
0: Das ist schön.
1: Und ich würde mich freuen, wenn du mir von Christian Anders die Gespensterstadt spielst. Ich grüße dich im Studio und liebe Grüße an alle, die zuhören. Ich danke dir. Tschüss.
0: Ups, da brauchen wir eine kleine ganz andere Überleitung.
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0: Schlaghose, Koteletten bis zum Kniekehlen, ordentlich lange Loden und vielleicht auch ein Schnauzer.
1: Hm? Ja, hallo Christian, schöne Grüße aus der Burgstadt Stolpme.
0: Grüße.
1: Wir haben uns ja vor ein paar Wochen gesehen in Lauterbach.
0: Ja, das war schick.
1: Und ich wünsche mir mal heute Abend einen Titel aus den 70er Jahren, wenn es klappt.
0: Ja, klar.
1: Und zwar von Jazz Rotal, Locomotive Breath. Hm? Und ich grüße damit auch alle Kameraden und Kameradinnen der Feuerwehren in Sachsen.
0: Ja dann, gut Schlauch. Passt auf euch auf.

Jethro Tull. Ian Anderson, für alle, die auf einem Bein Querflöte spielen. Das war noch Zeiten, alter Verwalter. Ja, früher war alles besser. Da bin ich mit 1,50 Mark in den Dorfladen gegangen und kam nach Hause mit 1 Kilo Brot, 12 Eiern, 3 Kilo Kartoffeln, einer Packung Butter, 250 Gramm Käse, eine Schachtel Zigaretten und 2 Kästen Bier. Früher, das waren Zeiten. Heute ist das wegen den ganzen Überwachungskameras gar nicht mehr möglich.

immer diese Melodie im Hintergrund erklingt, weiß der geneigte Hörer der Sendung ohne Namen, dass der Papa sich wieder mal auf den Dachboden begeben hat. Und da wir heute eine Sendung haben, die sich der Temperatur außen natürlich anpasst, auch natürlich an der Temperatur auf dem Dachboden, hat der Papa mal locker eine halbe Stunde gebraucht auf allen Vieren, auf der Dielung entlang an dem ganzen Oster- und Weihnachtsgelumpe vorbei bis zu diesem Schrank und dann tief japsend irgendeine Datei zu finden, die ewig lange nicht mehr gespielt wurde. Zumindest was die Versionen anbetrifft. Das ist ein schöner Schleicher und das brauchen wir heute beim Weltbummeltag, bei dem schon mit Ansage alles etwas langsamer und etwas leichter und etwas entspannter gemacht wird. Hier ist für euch Bernie Paul, Lucky. In einer ganz speziellen Version.

0: Jetzt haben die das Studium zum Schickimicki-Restaurant umgebaut. Schau wahnsinnig.
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0: Ich will den saufen und nie wiederbeleben. 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

0: Und ist das mit Zunge oder ohne? Ich verstehe es nie. Die Kinder sind ja keine mehr drin. Aber da muss man doch ein bisschen Aufklärung betreiben.
1: Ja, das kriegen wir hin.
2: Ich bin ein harter Mann. Und du bist Frau. Und zwar eine perfekte. Und weiter, Mann und...
3: Frau?
2: Allein?
3: Mann, Frau, viel Essen.
1: Das wird so nichts.

0: is you all over, baby. Ich weiß gar nicht, also jetzt wird es mit der Überleitung etwas schwer. Wenn wir gerade noch schlabbernderweise am ganzen Körper unterwegs waren, dann findet man einen schlechten Übergang zu Taubenscheiße. Puh, einfach machen.
1: Hallo Krischi, hier sind wieder Kerstin und
2: Falk
1: aus Schkeuditz. Wir probieren es jede Woche aufs Neue. Sitzen wieder mal bei dem schönen Wetter auf unserer Terrasse, waren gerade noch schön zum Abkühlen im Pool. Trinken jetzt schöne Weizenbier und Weinschorle, schön eisgekühlt, und würden uns ganz dolle von dir wünschen, dass du drei weise Tauben von der EAV für uns spielen würdest, damit wir noch länger draußen sitzen können und das Wetter genießen. Wir wünschen dir noch eine tolle Sendung und mach weiter so. Liebe Grüße. Tschüss.
0: Ciao. Danke, mache ich, aber so ein bisschen neidisch bin ich jetzt schon. Mal schnell im Pool und jetzt noch kühles Getränk. Die Klimaanlage ist ausgefallen hier. Ich suppe in jeder Ecke. Es riecht schon wie nasser Fuchs im ganzen Studio.

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8: Und hier ist der Olle Bieselt. Und der kann euch eins bestätigen.
9: Heute hab ich gute Laune, Laune. Heute ist ein schöner Tag. Heute Morgen bin ich richtig, richtig, bin ich richtig gut in Fahrt.
8: Und deswegen bewegt sich die Hüfte jetzt.

Junge, Junge. Für die Musikzusammenstellung werde ich wahrscheinlich richtig aufs Horn kriegen. Aber das ist mir wert. Egal, wo ihr dabei seid, die Sendung ohne Namen bei Hitradio RTL. Wir bringen euch ins Wochenende und das ist auch gut so. Das funktioniert auch mit der ganzen Nachbarschaft. Lisa hat nämlich geschrieben, wir sitzen gerade mit der Familie und der ganzen Nachbarschaft bei tollem Wetter zusammen und hören euren Sender. Wir würden uns gerne wünschen und eine tolle Zeit, einen wunderbaren Feierabend. Und zwar ist das Ganze in Keutsch bei Königsbrück. Also ganz liebe Grüße dort drüber und den haben sie sich gewünscht. Macht mal das Radio richtig laut, dass der Rest auch noch kommt.

meine sehr verehrten Damen und Herren, liebe Hörerinnen und Hörer, wir möchten heute auch wieder ein paar Früchte vom Baum der Erkenntnis fallen lassen. Es ist wichtig, dass man die Sendung ohne Namen gut gelüftet hört. Es ist wichtig, dass man die Sendung ohne Namen so hört, dass die Nachbarn auch noch was dabei haben. Beim Grillen ist es ganz wichtig, dass man niemals nackt grillt. Es könnte das falsche Würstchen sein. Und man muss sich entspannen bei der Sendung hin und wieder.

0: So, Lieben, schön bei euch zu sein. Wir machen heute mal Radio, wie es live nicht sein könnte. Darf man das? Kann man das so ausdrücken? Ja, das kann ich so ausdrücken. Zur vorgerückten Stunde hören da eh nicht mehr so viele zu. Deswegen möchte ich darauf hinweisen, es gibt ja die Fangruppe der Sendung ohne Namen und ganz, ganz viele, die jedes Wochenende hören und egal wo sie sind, dann versuchen natürlich entsprechend Empfang zu bekommen. Manchmal ist das sehr weit weg, zum Beispiel in Afrika unten. Deswegen haben wir eine Außendienststelle. Das heißt ja immer ABV, das ist der Abschnittsbevollmächtigte. Und dann heißt es auch, oder gibt es auch den BV, das ist der ägyptische Bevollmächtigte. Und jetzt probiere ich mal, ob ich es wirklich schaffe, eine Direktleitung nach Ägypten hinzukriegen. Also, wie gesagt, wenn es nicht klappt, ist nicht so schlimm. Wir testen
1: Hallo,
0: das mal. Achtung.
1: Hier ist die Mobilbox von 0.
0: Das gibt's doch nicht. Der Schröder hat das Telefon nie an.
1: 6092.
0: Kein Empfang in Ägypten. Wir kriegen das vielleicht noch hin im Laufe der Sendung. Aber so eine Mailbox ist auch mal interessant, oder? Labert die End zu? Oder? Ist er jetzt dran? Herr Schröder? Nein. Die haben sich nämlich Going Back West gewünscht. Vielleicht kommen sie auch nie wieder. Das würde bedeuten, dass es nie wieder rote Perücken gibt. Angenehmer Nebeneffekt. Wir versuchen, den Meister nochmal ranzukriegen. Den Funker vom Weißenberg.

0: Wir haben gerade festgestellt, es ist gar nicht so einfach, telefonisch nach Ägypten zu kommen. Da gibt es noch ein paar Herausforderungen. Das nächste Mal kriegen wir es hin. Ich werde telefonisch nach Australien ausbrechen.
1: Hi, everybody.
0: Und schon habe ich ein bisschen was zu arbeiten hier bis zur nächsten Sendung. Aber apropos arbeiten, wir müssen natürlich nochmal darauf hinweisen, auf den 4. September, Gornau, Fan-Treffen. Das Chaos im Zelt.
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Heute 60 Grad im Studio, Hitze der Nacht. Ja, aber wo Hitze der Nacht heißt, wird es morgen auch ab 22 Uhr. Wer das erste Spiel verfolgt hat in der Weltmeisterschaft, so schlecht hat es ja nicht ausgesehen. Vielleicht geht es ja gegen die Elfenbeinküste genauso optimal weiter. Deswegen machen wir auch einen der WM-Songs, die noch nicht bekannt sind, aber wahrscheinlich bekannt werden. Von unserem Freund Hardy, im Osten geboren, alles klar, im Hinterkopf. Da gibt es einen WM-Song, den ich jetzt gerne vorstellen möchte. Viel Spaß dabei. Hardy, für immer schön, Deutschland.

0: So, Robi, wie sieht's aus? War das jetzt zu schnell?
1: Vom ersten Tag an musste ich mir das anhören, dein privates Gewäsch und Geplärre. 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
0: Ja, da mache ich jetzt was Langsameres.

nur, den einen oder anderen wird es heute schon ein kleines bisschen feucht erwischen. Hier und da soll es ja Gewitter geben oder kleine Schauer. Morgen und übermorgen aber auf jeden Fall. Ich treibe mich mal wieder auf der Autobahn ein bisschen rum. Und hoffe für euch und für uns, dass es auf jeden Fall noch ein schönes Wochenende wird. Bei idealsten Temperaturen bis 35 Grad. Also wir können uns im wahrsten Sinne des Wortes lieber kalt anziehen als warm. Ja, und warm anziehen muss sich der eine oder andere auch, der jetzt heute zum Beispiel 50 wird. Danny zum Beispiel. Und der kriegt ganz liebe Grüße von seiner Familie und von seiner Frau, der Mandy. Und von mir natürlich auch alles Gute zum Geburtstag mit der Hymne der Sendung ohne Namen, die heute so oft gewünscht wurde, dass es wieder mal an der Zeit ist, ihr Lieben.

0: So, Lieben, es war mir eine große Freude. Das war die Sendung ohne Namen für heute. Bis nächsten Freitag. Und vielleicht hören und sehen wir uns zum Beispiel am 27. Juni, Bizug Aibau.
1: Na gut, ich gehe. Aber Sie sollen schön warten.
0: Oder merkt euch, Fantreffen, 4. September, ist noch ein kleines bisschen hin. Infos dazu gibt es noch in Gorna bei Chemnitz. Es wird herrlich.
1: Ich werde gehen. Und das ist das. Oh, ich hatte meine Finger gekreuzt.
2: Hallo, Herr

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2: Ich bin Florian Klaus. Fake-Shops sollen schneller aus dem Internet verschwinden. Die Verbraucherschutzminister der Länder fordern dafür vom Bund einen nationalen Aktionsplan, um die Betrugsmasche besser bekämpfen zu können. Dirk Zeitler erklärt, worum es geht.
3: Sie sehen aus wie echte Online-Shops, sind aber Fallen. Denn sie verkaufen Online-Waren, die sie nie verschicken, ob Handys, Sneaker oder Fahrräder. Angesichts der Fußball-WM warnen Verbraucherschützer auch vor betrügerischen Angeboten von Fanartikeln und Tickets.
2: Viele Krisen und kaum Wirtschaftswachstum. So begründet Bundesbauministerin Hubert, dass die Bundesregierung sparen muss. Und das wird sie wohl konkret auch beim Wohngeld. Geplante Kürzungen würden alle bisherigen Empfänger betreffen, hat Hubert in der Rheinischen Post angekündigt. Ein Drittel der Haushalte, die es bisher bekommen, werden demnach ganz rausfallen. Ein Teil davon sollen Menschen sein, die bisher wegen ihres Einkommens nur knapp für das Wohngeld berechtigt sind. In Potsdam hat heute der dreitägige Bundesparteitag der Linken angefangen. Parteichefin Schwertner hat zum Auftakt dazu aufgerufen, mit aller Kraft gegen einen Rechtsruck im Land zu kämpfen. Man werde alles tun, um die AfD von den Schalthebeln der Macht fernzuhalten. Als Protest gegen die geplanten Kürzungen im Sozialbereich hat Schwertner einen Klassenkampf von unten angekündigt. Dresdens Straßen sollen noch sicherer werden. Auch wenn die Zahl der Schwerverletzten bei Unfällen zurückgeht, sind weitere Maßnahmen notwendig, heißt es von der Stadt. Deshalb werden noch mehr Unfallschwerpunkte entschärft. So zum Beispiel die Kreuzung Franz-Liszt-Straße-Wiener Straße oder die Stübelallee. Gelingen soll das durch angepasste Radverkehrsführungen, veränderte Ampelschaltungen oder Geschwindigkeitsbeschränkungen.
1: Das Sachsenwetter.
4: Tiefstemperaturen in der Nacht zwischen 22 und 19 Grad, vereinzelt Schauer und Gewitter. Morgen heiter bis wolkig mit teils kräftigen Schauern und Gewittern bis 34 Grad. Übermorgen anfangs freundlich, im Laufe des Tages mehr Wolken und auch Schauer und einzelne Gewitter bis 33 Grad. Auf den Straßen rollt soweit störungsfrei.
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0: Das Sachsenwetter.
1: Tiefsttemperaturen in der Nacht zwischen 22 und 19 Grad, vereinzelt Schauer und Gewitter. Morgen heiter bis wolkig mit teils kräftigen Schauern und Gewittern bis 34 Grad. Übermorgen anfangs freundlich, im Laufe des Tages mehr Wolken und auch Schauer und einzelne Gewitter bis 33 Grad. Auf den Straßen rollt soweit störungsfrei.
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3: Ich bin Florian Klaus. Rund 1 Million Wohnungen fehlen in Deutschland. Vor allem in Städten sind bezahlbare Wohnungen rar. Bundesbauministerin Huberts will mit einem 13-Punkte-Plan dagegen vorgehen. Ziele sind mehr Digitalisierung und schnellere Prozesse. Und noch ein Thema beschäftigt die Ministerin aktuell. Die Bundesregierung will beim Wohngeld sparen. In der Rheinischen Post hat Huberts gesagt, dass die geplanten Kürzungen wohl alle Empfänger treffen werden. Letztes Jahr mussten deutlich mehr Menschen wegen Naturkatastrophen und Extremwetter ihre Heimat verlassen. Laut einer Greenpeace-Studie waren 13,6 Millionen Menschen betroffen, fast 4 Millionen mehr als noch 2024. Als Beispiel nennen die Studienmacher Afghanistan und die Auswirkungen von abschmelzenden Gletschern. Greenpeace kritisiert, dass wohlhabende Nationen die Hilfsgelder für den globalen Süden kürzen. Dresdens Straßen sollen noch sicherer werden. Auch wenn die Zahl der Schwerverletzten bei Unfällen zurückgeht, sind weitere Maßnahmen notwendig, heißt es von der Stadt. Deshalb werden noch mehr Unfallschwerpunkte entschärft. So zum Beispiel die Kreuzung Franz-Liszt-Straße-Wiener-Straße oder die Stübelallee. Gelingen soll das durch angepasste Radverkehrsführungen, veränderte Ampelschaltungen oder Geschwindigkeitsbeschränkungen. Die Fußball-WM hat für Gastgeber USA gut angefangen. Nach 2 Spielen stehen 2 Siege auf dem Konto. Die Amerikaner haben nach Paraguay nämlich auch Australien geschlagen. 2:0 stand es am Ende. Paraguay ist später auch noch dran, es geht dann gegen die Türkei. Erstmal spielt aber noch Schottland gegen Marokko und dann Brasilien gegen Haiti.
4: Das Sachsenwetter.
5: Tiefsttemperaturen zwischen 22 und 19 Grad, vereinzelt noch Schauer und Gewitter. Heute im Laufe des Tages heiter bis wolkig, mit teils kräftigen Schauern und Gewittern bis 34 Grad. Morgen zunächst freundlich, im Laufe des Tages mehr Wolken und auch Schauer und einzelne Gewitter bis 33 Grad.
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3: Ich bin Florian Klaus. Zigaretten sollen Schritt für Schritt deutlich teurer werden. Das Finanzministerium plant, dass der Preis für eine 20er-Packung von 8,80 Euro im Jahr 2027 auf 11,40 Euro im Jahr 2030 steigen soll. Uli Reitinger berichtet aus Berlin.
4: Für die Regierung lohnt sich der Plan doppelt. Zum einen will sie so die Raucherquote von Jugendlichen und Erwachsenen senken. Außerdem steigen die Steuereinnahmen. Durch die schrittweise Anhebung der Tabaksteuer rechnet das Finanzministerium schon im kommenden Jahr mit Mehreinnahmen in Höhe von 756 Millionen Euro. 2030 sollen es satte 3,6 Milliarden Euro sein.
3: Nicht nur Deutschland, auch die EU soll deutlich sparen, zumindest wenn es nach Bundeskanzler Merz geht. Der bisherige Vorschlag für den nächsten EU-Haushalt ab 2028 ist aus seiner Sicht unbezahlbar. Mindestens 15 Milliarden Euro mehr im Jahr würden dadurch laut Merz aus Deutschland in den EU-Haushalt fließen. Die EU-Kommission hatte vorgeschlagen, das Gemeinschaftsbudget deutlich aufzustocken. Heute spielt er mit seiner Elfenbeinküste gegen Deutschland. Fußballstar Jan Diomandel von RB Leipzig entwickelt sich immer mehr zu einem absoluten Topstar. Einem Medienbericht zufolge sollen die Messestädter nun ein 100-Millionen-Angebot für den 19-jährigen Shootingstar abgelehnt haben. Man erwartet, dass noch andere Clubs vorstellig werden, wie beispielsweise Paris Saint-Germain. Ziel der Bullen sei es aber wohl, Diomandel auch in der nächsten Saison noch in den eigenen Reihen zu halten. Sein Vertrag gilt noch bis 2030. Für die USA läuft es bei der Fußball-WM im eigenen Land bisher gut. Nach dem Auftaktsieg gegen Paraguay haben die Amerikaner auch Australien geschlagen. 2:0 war der Endstand. Damit sind die USA in ihrer Gruppe Tabellenführer. Später spielt noch die Türkei gegen Paraguay. Gerade läuft noch das Spiel Schottland-Marokko. Danach trifft Brasilien auf den klaren Außenseiter Haiti.
2: Das Sachsenwetter.
5: Tiefsttemperaturen zwischen 22 und 19 Grad, vereinzelt noch Schauer und Gewitter. Heute im Laufe des Tages heiter bis wolkig, mit teils kräftigen Schauern und Gewittern bis 34 Grad. Morgen zunächst freundlich, im Laufe des Tages mehr Wolken und auch Schauer und einzelne Gewitter bis 33 Grad.
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